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1: Bei der Landtagswahl in Mecklenburg-Vorpommern ist die AfD mit 38,2% stärkste Kraft geworden. Die SPD von Ministerpräsidentin Manuela Schwesig erreicht 35,5%. Die Linke kommt auf 6,5%, die Grünen auf 5,7%. CDU und BSW scheitern mit 4,9% bzw. 4,8% knapp an der 5%-Hürde. Die Wahlbeteiligung liegt bei 76,8%. Die bisherige rot-rote Koalition verliert damit ihre Mehrheit. Die Linke hat die Wahl zum Berliner Abgeordnetenhaus mit 25,7% gewonnen. Die bislang regierende CDU folgt mit 18,8% auf Platz 2. Außerdem ziehen AfD, Grüne und SPD ins Abgeordnetenhaus ein. FDP und BSW verpassen den Einzug. Die Wahlbeteiligung liegt bei 74,2%. Für Berlin gilt nun ein Bündnis aus Linken, Grünen und SPD als wahrscheinliche Regierungsoption. In der spanischen Exklave Ceuta bleibt die Lage nach den Massenankünften Ende Juli angespannt. Ein neues Aufnahmezentrum im Hafen war mit 1.700 Plätzen innerhalb weniger Stunden voll. Etwa 2.000 Menschen mussten danach in provisorische Lager an den Stränden zurückkehren. Die Regierung in Madrid geht von rund 10.000 Menschen in Ceuta aus, die Stadtverwaltung von etwa 13.000. Besonders schwierig ist die Lage zahlreicher unbegleiteter Minderjähriger. Für den 20. und den 23. September kursieren zwar neue Aufrufe zu Grenzübertritten, eine weitere Massenaktion ist aber nicht bestätigt. Mehrere Umfragen zeigen ein tiefes Misstrauen vieler Menschen in Parteien und Politiker. In einer hypothetischen Direktwahl käme Alice Weidel auf 31%, Friedrich Merz auf 17%, während 45% keinen von beiden wählen würden. In einer weiteren Befragung sagten 84%, die Parteien kümmerten sich nicht ausreichend um die Probleme und Interessen der Menschen. 79% halten den Staat für überfordert. Gleichzeitig gibt es für mehr staatliche Eingriffe bei Verteilung, Steuern und Sozialleistungen breite Zustimmung. Die Umfragen zeigen damit einen politischen Widerspruch zwischen geringerem Vertrauen in die Politik und hohen Erwartungen an den Staat. Angehörige von Opfern islamistischer Anschläge haben am Samstag in Frankfurt am Main an ihre getöteten Familienmitglieder erinnert. Bei dem Trauermarsch auf dem Römerberg sprachen unter anderem Angehörige der Opfer eines Messerangriffs in einem Regionalzug zwischen Hamburg und Kiel. Auch an den in Mannheim getöteten Polizisten Ruven Lauer und an Marius Dick aus Trier wurde erinnert. Die Teilnehmer forderten von Bund und Ländern mehr Schutz vor Gewalttätern und konsequentere Maßnahmen gegen islamistischen Extremismus. Bundesweit wurden im Jahr 2025 29.243 Gewaltverbrechen mit Messern registriert. Die Angehörigen kritisierten, dass der Trauermarsch öffentlich nur wenig beachtet worden sei.
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1: In der Nacht klart es im Radio NWW-Land häufig auf. Die Temperaturen sinken bis zum Morgen auf etwa 5 Grad. Örtlich kann es noch etwas kühler werden. Regen ist nicht in Sicht. Am Dienstag startet der Tag zunächst frisch. Danach zeigt sich neben einigen Wolken immer öfter die Sonne. Es bleibt trocken und am Nachmittag erreichen die Temperaturen meist 16 bis 17 Grad. Die Nacht zum Mittwoch wird bei oft klarem Himmel nochmals kühl. Am Mittwoch erwartet uns dann ein freundlicher Tag mit viel Sonne. Nach örtlichem Nebel am Morgen steigen die Werte auf 18 bis 19 Grad. Auch der Donnerstag beginnt frisch. Tagsüber ziehen mehr Wolken auf, nach aktuellem Stand bleibt es aber überwiegend trocken. Die Höchstwerte liegen bei etwa 16 bis 17 Grad. Am Freitag gibt es nach einem teils nebligen Start wieder viel Sonne und bis zu 19 Grad.
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1: Bei der Landtagswahl in Mecklenburg-Vorpommern ist die AfD mit 38,2% stärkste Kraft geworden. Die SPD von Ministerpräsidentin Manuela Schwesig erreicht 35,5%. Die Linke kommt auf 6,5%, die Grünen auf 5,7%. CDU und BSW scheitern mit 4,9% bzw. 4,8% knapp an der 5%-Hürde. Die Wahlbeteiligung liegt bei 76,8%. Die bisherige rot-rote Koalition verliert damit ihre Mehrheit. Die Linke hat die Wahl zum Berliner Abgeordnetenhaus mit 25,7% gewonnen. Die bislang regierende CDU folgt mit 18,8% auf Platz 2. Außerdem ziehen AfD, Grüne und SPD ins Abgeordnetenhaus ein. FDP und BSW verpassen den Einzug. Die Wahlbeteiligung liegt bei 74,2%. Für Berlin gilt nun ein Bündnis aus Linken, Grünen und SPD als wahrscheinliche Regierungsoption. In der spanischen Exklave Ceuta bleibt die Lage nach den Massenankünften Ende Juli angespannt. Ein neues Aufnahmezentrum im Hafen war mit 1.700 Plätzen innerhalb weniger Stunden voll. Etwa 2.000 Menschen mussten danach in provisorische Lager an den Stränden zurückkehren. Die Regierung in Madrid geht von rund 10.000 Menschen in Ceuta aus, die Stadtverwaltung von etwa 13.000. Besonders schwierig ist die Lage zahlreicher unbegleiteter Minderjähriger. Für den 20. und den 23. September kursieren zwar neue Aufrufe zu Grenzübertritten, eine weitere Massenaktion ist aber nicht bestätigt. Mehrere Umfragen zeigen ein tiefes Misstrauen vieler Menschen in Parteien und Politiker. In einer hypothetischen Direktwahl käme Alice Weidel auf 31%, Friedrich Merz auf 17%, während 45% keinen von beiden wählen würden. In einer weiteren Befragung sagten 84%, die Parteien kümmerten sich nicht ausreichend um die Probleme und Interessen der Menschen. 79% halten den Staat für überfordert. Gleichzeitig gibt es für mehr staatliche Eingriffe bei Verteilung, Steuern und Sozialleistungen breite Zustimmung. Die Umfragen zeigen damit einen politischen Widerspruch zwischen geringerem Vertrauen in die Politik und hohen Erwartungen an den Staat. Angehörige von Opfern islamistischer Anschläge haben am Samstag in Frankfurt am Main an ihre getöteten Familienmitglieder erinnert. Bei dem Trauermarsch auf dem Römerberg sprachen unter anderem Angehörige der Opfer eines Messerangriffs in einem Regionalzug zwischen Hamburg und Kiel. Auch an den in Mannheim getöteten Polizisten Ruven Lauer und an Marius Dick aus Trier wurde erinnert. Die Teilnehmer forderten von Bund und Ländern mehr Schutz vor Gewalttätern und konsequentere Maßnahmen gegen islamistischen Extremismus. Bundesweit wurden im Jahr 2025 29.243 Gewaltverbrechen mit Messern registriert. Die Angehörigen kritisierten, dass der Trauermarsch öffentlich nur wenig beachtet worden sei.
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1: In der Nacht klart es im Radio NWW-Land häufig auf. Die Temperaturen sinken bis zum Morgen auf etwa 5 Grad. Örtlich kann es noch etwas kühler werden. Regen ist nicht in Sicht. Am Dienstag startet der Tag zunächst frisch. Danach zeigt sich neben einigen Wolken immer öfter die Sonne. Es bleibt trocken und am Nachmittag erreichen die Temperaturen meist 16 bis 17 Grad. Die Nacht zum Mittwoch wird bei oft klarem Himmel nochmals kühl. Am Mittwoch erwartet uns dann ein freundlicher Tag mit viel Sonne. Nach örtlichem Nebel am Morgen steigen die Werte auf 18 bis 19 Grad. Auch der Donnerstag beginnt frisch. Tagsüber ziehen mehr Wolken auf, nach aktuellem Stand bleibt es aber überwiegend trocken. Die Höchstwerte liegen bei etwa 16 bis 17 Grad. Am Freitag gibt es nach einem teils nebligen Start wieder viel Sonne und bis zu 19 Grad.
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1: Bei der Landtagswahl in Mecklenburg-Vorpommern ist die AfD mit 38,2% stärkste Kraft geworden. Die SPD von Ministerpräsidentin Manuela Schwesig erreicht 35,5%. Die Linke kommt auf 6,5%, die Grünen auf 5,7%. CDU und BSW scheitern mit 4,9% bzw. 4,8% knapp an der 5%-Hürde. Die Wahlbeteiligung liegt bei 76,8%. Die bisherige rot-rote Koalition verliert damit ihre Mehrheit. Die Linke hat die Wahl zum Berliner Abgeordnetenhaus mit 25,7% gewonnen. Die bislang regierende CDU folgt mit 18,8% auf Platz 2. Außerdem ziehen AfD, Grüne und SPD ins Abgeordnetenhaus ein. FDP und BSW verpassen den Einzug. Die Wahlbeteiligung liegt bei 74,2%. Für Berlin gilt nun ein Bündnis aus Linken, Grünen und SPD als wahrscheinliche Regierungsoption. In der spanischen Exklave Ceuta bleibt die Lage nach den Massenankünften Ende Juli angespannt. Ein neues Aufnahmezentrum im Hafen war mit 1.700 Plätzen innerhalb weniger Stunden voll. Etwa 2.000 Menschen mussten danach in provisorische Lager an den Stränden zurückkehren. Die Regierung in Madrid geht von rund 10.000 Menschen in Ceuta aus, die Stadtverwaltung von etwa 13.000. Besonders schwierig ist die Lage zahlreicher unbegleiteter Minderjähriger. Für den 20. und den 23. September kursieren zwar neue Aufrufe zu Grenzübertritten, eine weitere Massenaktion ist aber nicht bestätigt. Mehrere Umfragen zeigen ein tiefes Misstrauen vieler Menschen in Parteien und Politiker. In einer hypothetischen Direktwahl käme Alice Weidel auf 31%, Friedrich Merz auf 17%, während 45% keinen von beiden wählen würden. In einer weiteren Befragung sagten 84%, die Parteien kümmerten sich nicht ausreichend um die Probleme und Interessen der Menschen. 79% halten den Staat für überfordert. Gleichzeitig gibt es für mehr staatliche Eingriffe bei Verteilung, Steuern und Sozialleistungen breite Zustimmung. Die Umfragen zeigen damit einen politischen Widerspruch zwischen geringerem Vertrauen in die Politik und hohen Erwartungen an den Staat. Angehörige von Opfern islamistischer Anschläge haben am Samstag in Frankfurt am Main an ihre getöteten Familienmitglieder erinnert. Bei dem Trauermarsch auf dem Römerberg sprachen unter anderem Angehörige der Opfer eines Messerangriffs in einem Regionalzug zwischen Hamburg und Kiel. Auch an den in Mannheim getöteten Polizisten Ruven Lauer und an Marius Dick aus Trier wurde erinnert. Die Teilnehmer forderten von Bund und Ländern mehr Schutz vor Gewalttätern und konsequentere Maßnahmen gegen islamistischen Extremismus. Bundesweit wurden im Jahr 2025 29.243 Gewaltverbrechen mit Messern registriert. Die Angehörigen kritisierten, dass der Trauermarsch öffentlich nur wenig beachtet worden sei.
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1: In der Nacht klart es im Radio NWW-Land häufig auf. Die Temperaturen sinken bis zum Morgen auf etwa 5 Grad. Örtlich kann es noch etwas kühler werden. Regen ist nicht in Sicht. Am Dienstag startet der Tag zunächst frisch. Danach zeigt sich neben einigen Wolken immer öfter die Sonne. Es bleibt trocken und am Nachmittag erreichen die Temperaturen meist 16 bis 17 Grad. Die Nacht zum Mittwoch wird bei oft klarem Himmel nochmals kühl. Am Mittwoch erwartet uns dann ein freundlicher Tag mit viel Sonne. Nach örtlichem Nebel am Morgen steigen die Werte auf 18 bis 19 Grad. Auch der Donnerstag beginnt frisch. Tagsüber ziehen mehr Wolken auf, nach aktuellem Stand bleibt es aber überwiegend trocken. Die Höchstwerte liegen bei etwa 16 bis 17 Grad. Am Freitag gibt es nach einem teils nebligen Start wieder viel Sonne und bis zu 19 Grad.
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1: Bei der Landtagswahl in Mecklenburg-Vorpommern ist die AfD mit 38,2% stärkste Kraft geworden. Die SPD von Ministerpräsidentin Manuela Schwesig erreicht 35,5%. Die Linke kommt auf 6,5%, die Grünen auf 5,7%. CDU und BSW scheitern mit 4,9% bzw. 4,8% knapp an der 5%-Hürde. Die Wahlbeteiligung liegt bei 76,8%. Die bisherige rot-rote Koalition verliert damit ihre Mehrheit. Die Linke hat die Wahl zum Berliner Abgeordnetenhaus mit 25,7% gewonnen. Die bislang regierende CDU folgt mit 18,8% auf Platz 2. Außerdem ziehen AfD, Grüne und SPD ins Abgeordnetenhaus ein. FDP und BSW verpassen den Einzug. Die Wahlbeteiligung liegt bei 74,2%. Für Berlin gilt nun ein Bündnis aus Linken, Grünen und SPD als wahrscheinliche Regierungsoption. In der spanischen Exklave Ceuta bleibt die Lage nach den Massenankünften Ende Juli angespannt. Ein neues Aufnahmezentrum im Hafen war mit 1.700 Plätzen innerhalb weniger Stunden voll. Etwa 2.000 Menschen mussten danach in provisorische Lager an den Stränden zurückkehren. Die Regierung in Madrid geht von rund 10.000 Menschen in Ceuta aus, die Stadtverwaltung von etwa 13.000. Besonders schwierig ist die Lage zahlreicher unbegleiteter Minderjähriger. Für den 20. und den 23. September kursieren zwar neue Aufrufe zu Grenzübertritten, eine weitere Massenaktion ist aber nicht bestätigt. Mehrere Umfragen zeigen ein tiefes Misstrauen vieler Menschen in Parteien und Politiker. In einer hypothetischen Direktwahl käme Alice Weidel auf 31%, Friedrich Merz auf 17%, während 45% keinen von beiden wählen würden. In einer weiteren Befragung sagten 84%, die Parteien kümmerten sich nicht ausreichend um die Probleme und Interessen der Menschen. 79% halten den Staat für überfordert. Gleichzeitig gibt es für mehr staatliche Eingriffe bei Verteilung, Steuern und Sozialleistungen breite Zustimmung. Die Umfragen zeigen damit einen politischen Widerspruch zwischen geringerem Vertrauen in die Politik und hohen Erwartungen an den Staat. Angehörige von Opfern islamistischer Anschläge haben am Samstag in Frankfurt am Main an ihre getöteten Familienmitglieder erinnert. Bei dem Trauermarsch auf dem Römerberg sprachen unter anderem Angehörige der Opfer eines Messerangriffs in einem Regionalzug zwischen Hamburg und Kiel. Auch an den in Mannheim getöteten Polizisten Ruven Lauer und an Marius Dick aus Trier wurde erinnert. Die Teilnehmer forderten von Bund und Ländern mehr Schutz vor Gewalttätern und konsequentere Maßnahmen gegen islamistischen Extremismus. Bundesweit wurden im Jahr 2025 29.243 Gewaltverbrechen mit Messern registriert. Die Angehörigen kritisierten, dass der Trauermarsch öffentlich nur wenig beachtet worden sei.
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1: In der Nacht klart es im Radio NWW-Land häufig auf. Die Temperaturen sinken bis zum Morgen auf etwa 5 Grad. Örtlich kann es noch etwas kühler werden. Regen ist nicht in Sicht. Am Dienstag startet der Tag zunächst frisch. Danach zeigt sich neben einigen Wolken immer öfter die Sonne. Es bleibt trocken und am Nachmittag erreichen die Temperaturen meist 16 bis 17 Grad. Die Nacht zum Mittwoch wird bei oft klarem Himmel nochmals kühl. Am Mittwoch erwartet uns dann ein freundlicher Tag mit viel Sonne. Nach örtlichem Nebel am Morgen steigen die Werte auf 18 bis 19 Grad. Auch der Donnerstag beginnt frisch. Tagsüber ziehen mehr Wolken auf, nach aktuellem Stand bleibt es aber überwiegend trocken. Die Höchstwerte liegen bei etwa 16 bis 17 Grad. Am Freitag gibt es nach einem teils nebligen Start wieder viel Sonne und bis zu 19 Grad.
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1: Bei der Landtagswahl in Mecklenburg-Vorpommern ist die AfD mit 38,2% stärkste Kraft geworden. Die SPD von Ministerpräsidentin Manuela Schwesig erreicht 35,5%. Die Linke kommt auf 6,5%, die Grünen auf 5,7%. CDU und BSW scheitern mit 4,9% bzw. 4,8% knapp an der 5%-Hürde. Die Wahlbeteiligung liegt bei 76,8%. Die bisherige rot-rote Koalition verliert damit ihre Mehrheit. Die Linke hat die Wahl zum Berliner Abgeordnetenhaus mit 25,7% gewonnen. Die bislang regierende CDU folgt mit 18,8% auf Platz 2. Außerdem ziehen AfD, Grüne und SPD ins Abgeordnetenhaus ein. FDP und BSW verpassen den Einzug. Die Wahlbeteiligung liegt bei 74,2%. Für Berlin gilt nun ein Bündnis aus Linken, Grünen und SPD als wahrscheinliche Regierungsoption. In der spanischen Exklave Ceuta bleibt die Lage nach den Massenankünften Ende Juli angespannt. Ein neues Aufnahmezentrum im Hafen war mit 1.700 Plätzen innerhalb weniger Stunden voll. Etwa 2.000 Menschen mussten danach in provisorische Lager an den Stränden zurückkehren. Die Regierung in Madrid geht von rund 10.000 Menschen in Ceuta aus, die Stadtverwaltung von etwa 13.000. Besonders schwierig ist die Lage zahlreicher unbegleiteter Minderjähriger. Für den 20. und den 23. September kursieren zwar neue Aufrufe zu Grenzübertritten, eine weitere Massenaktion ist aber nicht bestätigt. Mehrere Umfragen zeigen ein tiefes Misstrauen vieler Menschen in Parteien und Politiker. In einer hypothetischen Direktwahl käme Alice Weidel auf 31%, Friedrich Merz auf 17%, während 45% keinen von beiden wählen würden. In einer weiteren Befragung sagten 84%, die Parteien kümmerten sich nicht ausreichend um die Probleme und Interessen der Menschen. 79% halten den Staat für überfordert. Gleichzeitig gibt es für mehr staatliche Eingriffe bei Verteilung, Steuern und Sozialleistungen breite Zustimmung. Die Umfragen zeigen damit einen politischen Widerspruch zwischen geringerem Vertrauen in die Politik und hohen Erwartungen an den Staat. Angehörige von Opfern islamistischer Anschläge haben am Samstag in Frankfurt am Main an ihre getöteten Familienmitglieder erinnert. Bei dem Trauermarsch auf dem Römerberg sprachen unter anderem Angehörige der Opfer eines Messerangriffs in einem Regionalzug zwischen Hamburg und Kiel. Auch an den in Mannheim getöteten Polizisten Ruven Lauer und an Marius Dick aus Trier wurde erinnert. Die Teilnehmer forderten von Bund und Ländern mehr Schutz vor Gewalttätern und konsequentere Maßnahmen gegen islamistischen Extremismus. Bundesweit wurden im Jahr 2025 29.243 Gewaltverbrechen mit Messern registriert. Die Angehörigen kritisierten, dass der Trauermarsch öffentlich nur wenig beachtet worden sei.
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1: Der Morgen startet im Radio NWW-Land frisch und örtlich mit etwas Nebel. Die Temperaturen liegen meist bei 5 Grad, Regen ist nicht in Sicht. Im weiteren Tagesverlauf lockern die Wolken immer wieder auf und die Sonne kommt häufiger zum Zug. Es bleibt trocken. Am Nachmittag erreichen die Temperaturen 16 bis 17 Grad. Zum Abend hin wird es rasch wieder kühler. In der Nacht zum Mittwoch klart es oft auf. Der Mittwoch bringt nach örtlichem Nebel einen freundlichen und sonnigen Tag. Die Werte steigen auf 18 bis 19 Grad. Am Donnerstag ziehen im Tagesverlauf mehr Wolken auf. Es bleibt nach aktuellem Stand überwiegend trocken. Die Temperaturen erreichen etwa 16 bis 17 Grad. Der Freitag startet stellenweise neblig. Danach scheint wieder häufig die Sonne. Bei schwachem Wind werden dann bis zu 19 Grad erreicht.
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1: Bei der Landtagswahl in Mecklenburg-Vorpommern ist die AfD mit 38,2% stärkste Kraft geworden. Die SPD von Ministerpräsidentin Manuela Schwesig erreicht 35,5%. Die Linke kommt auf 6,5%, die Grünen auf 5,7%. CDU und BSW scheitern mit 4,9% bzw. 4,8% knapp an der 5%-Hürde. Die Wahlbeteiligung liegt bei 76,8%. Die bisherige rot-rote Koalition verliert damit ihre Mehrheit. Die Linke hat die Wahl zum Berliner Abgeordnetenhaus mit 25,7% gewonnen. Die bislang regierende CDU folgt mit 18,8% auf Platz 2. Außerdem ziehen AfD, Grüne und SPD ins Abgeordnetenhaus ein. FDP und BSW verpassen den Einzug. Die Wahlbeteiligung liegt bei 74,2%. Für Berlin gilt nun ein Bündnis aus Linken, Grünen und SPD als wahrscheinliche Regierungsoption. In der spanischen Exklave Ceuta bleibt die Lage nach den Massenankünften Ende Juli angespannt. Ein neues Aufnahmezentrum im Hafen war mit 1.700 Plätzen innerhalb weniger Stunden voll. Etwa 2.000 Menschen mussten danach in provisorische Lager an den Stränden zurückkehren. Die Regierung in Madrid geht von rund 10.000 Menschen in Ceuta aus, die Stadtverwaltung von etwa 13.000. Besonders schwierig ist die Lage zahlreicher unbegleiteter Minderjähriger. Für den 20. und den 23. September kursieren zwar neue Aufrufe zu Grenzübertritten, eine weitere Massenaktion ist aber nicht bestätigt. Mehrere Umfragen zeigen ein tiefes Misstrauen vieler Menschen in Parteien und Politiker. In einer hypothetischen Direktwahl käme Alice Weidel auf 31%, Friedrich Merz auf 17%, während 45% keinen von beiden wählen würden. In einer weiteren Befragung sagten 84%, die Parteien kümmerten sich nicht ausreichend um die Probleme und Interessen der Menschen. 79% halten den Staat für überfordert. Gleichzeitig gibt es für mehr staatliche Eingriffe bei Verteilung, Steuern und Sozialleistungen breite Zustimmung. Die Umfragen zeigen damit einen politischen Widerspruch zwischen geringerem Vertrauen in die Politik und hohen Erwartungen an den Staat. Angehörige von Opfern islamistischer Anschläge haben am Samstag in Frankfurt am Main an ihre getöteten Familienmitglieder erinnert. Bei dem Trauermarsch auf dem Römerberg sprachen unter anderem Angehörige der Opfer eines Messerangriffs in einem Regionalzug zwischen Hamburg und Kiel. Auch an den in Mannheim getöteten Polizisten Ruven Lauer und an Marius Dick aus Trier wurde erinnert. Die Teilnehmer forderten von Bund und Ländern mehr Schutz vor Gewalttätern und konsequentere Maßnahmen gegen islamistischen Extremismus. Bundesweit wurden im Jahr 2025 29.243 Gewaltverbrechen mit Messern registriert. Die Angehörigen kritisierten, dass der Trauermarsch öffentlich nur wenig beachtet worden sei.
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1: Der Morgen startet im Radio NWW-Land frisch und örtlich mit etwas Nebel. Die Temperaturen liegen meist bei 5 Grad, Regen ist nicht in Sicht. Im weiteren Tagesverlauf lockern die Wolken immer wieder auf und die Sonne kommt häufiger zum Zug. Es bleibt trocken. Am Nachmittag erreichen die Temperaturen 16 bis 17 Grad. Zum Abend hin wird es rasch wieder kühler. In der Nacht zum Mittwoch klart es oft auf. Der Mittwoch bringt nach örtlichem Nebel einen freundlichen und sonnigen Tag. Die Werte steigen auf 18 bis 19 Grad. Am Donnerstag ziehen im Tagesverlauf mehr Wolken auf. Es bleibt nach aktuellem Stand überwiegend trocken. Die Temperaturen erreichen etwa 16 bis 17 Grad. Der Freitag startet stellenweise neblig. Danach scheint wieder häufig die Sonne. Bei schwachem Wind werden dann bis zu 19 Grad erreicht.
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1: Bei der Landtagswahl in Mecklenburg-Vorpommern ist die AfD mit 38,2% stärkste Kraft geworden. Die SPD von Ministerpräsidentin Manuela Schwesig erreicht 35,5%. Die Linke kommt auf 6,5%, die Grünen auf 5,7%. CDU und BSW scheitern mit 4,9% bzw. 4,8% knapp an der 5%-Hürde. Die Wahlbeteiligung liegt bei 76,8%. Die bisherige rot-rote Koalition verliert damit ihre Mehrheit. Die Linke hat die Wahl zum Berliner Abgeordnetenhaus mit 25,7% gewonnen. Die bislang regierende CDU folgt mit 18,8% auf Platz 2. Außerdem ziehen AfD, Grüne und SPD ins Abgeordnetenhaus ein. FDP und BSW verpassen den Einzug. Die Wahlbeteiligung liegt bei 74,2%. Für Berlin gilt nun ein Bündnis aus Linken, Grünen und SPD als wahrscheinliche Regierungsoption. In der spanischen Exklave Ceuta bleibt die Lage nach den Massenankünften Ende Juli angespannt. Ein neues Aufnahmezentrum im Hafen war mit 1.700 Plätzen innerhalb weniger Stunden voll. Etwa 2.000 Menschen mussten danach in provisorische Lager an den Stränden zurückkehren. Die Regierung in Madrid geht von rund 10.000 Menschen in Ceuta aus, die Stadtverwaltung von etwa 13.000. Besonders schwierig ist die Lage zahlreicher unbegleiteter Minderjähriger. Für den 20. und den 23. September kursieren zwar neue Aufrufe zu Grenzübertritten, eine weitere Massenaktion ist aber nicht bestätigt. Mehrere Umfragen zeigen ein tiefes Misstrauen vieler Menschen in Parteien und Politiker. In einer hypothetischen Direktwahl käme Alice Weidel auf 31%, Friedrich Merz auf 17%, während 45% keinen von beiden wählen würden. In einer weiteren Befragung sagten 84%, die Parteien kümmerten sich nicht ausreichend um die Probleme und Interessen der Menschen. 79% halten den Staat für überfordert. Gleichzeitig gibt es für mehr staatliche Eingriffe bei Verteilung, Steuern und Sozialleistungen breite Zustimmung. Die Umfragen zeigen damit einen politischen Widerspruch zwischen geringerem Vertrauen in die Politik und hohen Erwartungen an den Staat. Angehörige von Opfern islamistischer Anschläge haben am Samstag in Frankfurt am Main an ihre getöteten Familienmitglieder erinnert. Bei dem Trauermarsch auf dem Römerberg sprachen unter anderem Angehörige der Opfer eines Messerangriffs in einem Regionalzug zwischen Hamburg und Kiel. Auch an den in Mannheim getöteten Polizisten Ruven Lauer und an Marius Dick aus Trier wurde erinnert. Die Teilnehmer forderten von Bund und Ländern mehr Schutz vor Gewalttätern und konsequentere Maßnahmen gegen islamistischen Extremismus. Bundesweit wurden im Jahr 2025 29.243 Gewaltverbrechen mit Messern registriert. Die Angehörigen kritisierten, dass der Trauermarsch öffentlich nur wenig beachtet worden sei.
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1: Der Morgen startet im Radio NWW-Land frisch und örtlich mit etwas Nebel. Die Temperaturen liegen meist bei 5 Grad, Regen ist nicht in Sicht. Im weiteren Tagesverlauf lockern die Wolken immer wieder auf und die Sonne kommt häufiger zum Zug. Es bleibt trocken. Am Nachmittag erreichen die Temperaturen 16 bis 17 Grad. Zum Abend hin wird es rasch wieder kühler. In der Nacht zum Mittwoch klart es oft auf. Der Mittwoch bringt nach örtlichem Nebel einen freundlichen und sonnigen Tag. Die Werte steigen auf 18 bis 19 Grad. Am Donnerstag ziehen im Tagesverlauf mehr Wolken auf. Es bleibt nach aktuellem Stand überwiegend trocken. Die Temperaturen erreichen etwa 16 bis 17 Grad. Der Freitag startet stellenweise neblig. Danach scheint wieder häufig die Sonne. Bei schwachem Wind werden dann bis zu 19 Grad erreicht.
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Laufen, hè? Einfach laufen, ja, stipp, top, gut, sitzt, passt.

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1: Bei der Landtagswahl in Mecklenburg-Vorpommern ist die AfD mit 38,2% stärkste Kraft geworden. Die SPD von Ministerpräsidentin Manuela Schwesig erreicht 35,5%. Die Linke kommt auf 6,5%, die Grünen auf 5,7%. CDU und BSW scheitern mit 4,9% bzw. 4,8% knapp an der 5%-Hürde. Die Wahlbeteiligung liegt bei 76,8%. Die bisherige rot-rote Koalition verliert damit ihre Mehrheit. Die Linke hat die Wahl zum Berliner Abgeordnetenhaus mit 25,7% gewonnen. Die bislang regierende CDU folgt mit 18,8% auf Platz 2. Außerdem ziehen AfD, Grüne und SPD ins Abgeordnetenhaus ein. FDP und BSW verpassen den Einzug. Die Wahlbeteiligung liegt bei 74,2%. Für Berlin gilt nun ein Bündnis aus Linken, Grünen und SPD als wahrscheinliche Regierungsoption. In der spanischen Exklave Ceuta bleibt die Lage nach den Massenankünften Ende Juli angespannt. Ein neues Aufnahmezentrum im Hafen war mit 1.700 Plätzen innerhalb weniger Stunden voll. Etwa 2.000 Menschen mussten danach in provisorische Lager an den Stränden zurückkehren. Die Regierung in Madrid geht von rund 10.000 Menschen in Ceuta aus, die Stadtverwaltung von etwa 13.000. Besonders schwierig ist die Lage zahlreicher unbegleiteter Minderjähriger. Für den 20. und den 23. September kursieren zwar neue Aufrufe zu Grenzübertritten, eine weitere Massenaktion ist aber nicht bestätigt. Mehrere Umfragen zeigen ein tiefes Misstrauen vieler Menschen in Parteien und Politiker. In einer hypothetischen Direktwahl käme Alice Weidel auf 31%, Friedrich Merz auf 17%, während 45% keinen von beiden wählen würden. In einer weiteren Befragung sagten 84%, die Parteien kümmerten sich nicht ausreichend um die Probleme und Interessen der Menschen. 79% halten den Staat für überfordert. Gleichzeitig gibt es für mehr staatliche Eingriffe bei Verteilung, Steuern und Sozialleistungen breite Zustimmung. Die Umfragen zeigen damit einen politischen Widerspruch zwischen geringerem Vertrauen in die Politik und hohen Erwartungen an den Staat. Angehörige von Opfern islamistischer Anschläge haben am Samstag in Frankfurt am Main an ihre getöteten Familienmitglieder erinnert. Bei dem Trauermarsch auf dem Römerberg sprachen unter anderem Angehörige der Opfer eines Messerangriffs in einem Regionalzug zwischen Hamburg und Kiel. Auch an den in Mannheim getöteten Polizisten Ruven Lauer und an Marius Dick aus Trier wurde erinnert. Die Teilnehmer forderten von Bund und Ländern mehr Schutz vor Gewalttätern und konsequentere Maßnahmen gegen islamistischen Extremismus. Bundesweit wurden im Jahr 2025 29.243 Gewaltverbrechen mit Messern registriert. Die Angehörigen kritisierten, dass der Trauermarsch öffentlich nur wenig beachtet worden sei.
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1: Am Vormittag zeigt sich das Wetter im Radio NWW-Land freundlich. Neben einigen Wolken gibt es immer wieder Sonne und es bleibt trocken. Die Temperaturen steigen langsam an. Bis zum Nachmittag erreichen die Werte 16 bis 17 Grad. Für draußen passt eine leichte Jacke, denn im Schatten bleibt es frisch. Am Abend kühlt es schnell ab. In der Nacht zum Mittwoch wird es bei oft klarem Himmel kühl. Der Mittwoch wird nach örtlichem Nebel am Morgen sonnig und angenehm. Die Temperaturen erreichen 18 bis 19 Grad. Am Donnerstag nehmen die Wolken wieder zu. Regen ist zwar nicht ausgeschlossen, nach aktuellem Stand bleibt es aber meist trocken. Die Höchstwerte liegen bei 16 bis 17 Grad. Am Freitag kann sich zunächst Nebel halten, danach wird es wieder sonniger und mit bis zu 19 Grad etwas wärmer.
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1: Bei der Landtagswahl in Mecklenburg-Vorpommern ist die AfD mit 38,2% stärkste Kraft geworden. Die SPD von Ministerpräsidentin Manuela Schwesig erreicht 35,5%. Die Linke kommt auf 6,5%, die Grünen auf 5,7%. CDU und BSW scheitern mit 4,9% bzw. 4,8% knapp an der 5%-Hürde. Die Wahlbeteiligung liegt bei 76,8%. Die bisherige rot-rote Koalition verliert damit ihre Mehrheit. Die Linke hat die Wahl zum Berliner Abgeordnetenhaus mit 25,7% gewonnen. Die bislang regierende CDU folgt mit 18,8% auf Platz 2. Außerdem ziehen AfD, Grüne und SPD ins Abgeordnetenhaus ein. FDP und BSW verpassen den Einzug. Die Wahlbeteiligung liegt bei 74,2%. Für Berlin gilt nun ein Bündnis aus Linken, Grünen und SPD als wahrscheinliche Regierungsoption. In der spanischen Exklave Ceuta bleibt die Lage nach den Massenankünften Ende Juli angespannt. Ein neues Aufnahmezentrum im Hafen war mit 1.700 Plätzen innerhalb weniger Stunden voll. Etwa 2.000 Menschen mussten danach in provisorische Lager an den Stränden zurückkehren. Die Regierung in Madrid geht von rund 10.000 Menschen in Ceuta aus, die Stadtverwaltung von etwa 13.000. Besonders schwierig ist die Lage zahlreicher unbegleiteter Minderjähriger. Für den 20. und den 23. September kursieren zwar neue Aufrufe zu Grenzübertritten, eine weitere Massenaktion ist aber nicht bestätigt. Mehrere Umfragen zeigen ein tiefes Misstrauen vieler Menschen in Parteien und Politiker. In einer hypothetischen Direktwahl käme Alice Weidel auf 31%, Friedrich Merz auf 17%, während 45% keinen von beiden wählen würden. In einer weiteren Befragung sagten 84%, die Parteien kümmerten sich nicht ausreichend um die Probleme und Interessen der Menschen. 79% halten den Staat für überfordert. Gleichzeitig gibt es für mehr staatliche Eingriffe bei Verteilung, Steuern und Sozialleistungen breite Zustimmung. Die Umfragen zeigen damit einen politischen Widerspruch zwischen geringerem Vertrauen in die Politik und hohen Erwartungen an den Staat. Angehörige von Opfern islamistischer Anschläge haben am Samstag in Frankfurt am Main an ihre getöteten Familienmitglieder erinnert. Bei dem Trauermarsch auf dem Römerberg sprachen unter anderem Angehörige der Opfer eines Messerangriffs in einem Regionalzug zwischen Hamburg und Kiel. Auch an den in Mannheim getöteten Polizisten Ruven Lauer und an Marius Dick aus Trier wurde erinnert. Die Teilnehmer forderten von Bund und Ländern mehr Schutz vor Gewalttätern und konsequentere Maßnahmen gegen islamistischen Extremismus. Bundesweit wurden im Jahr 2025 29.243 Gewaltverbrechen mit Messern registriert. Die Angehörigen kritisierten, dass der Trauermarsch öffentlich nur wenig beachtet worden sei.
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1: Am Vormittag zeigt sich das Wetter im Radio NWW-Land freundlich. Neben einigen Wolken gibt es immer wieder Sonne und es bleibt trocken. Die Temperaturen steigen langsam an. Bis zum Nachmittag erreichen die Werte 16 bis 17 Grad. Für draußen passt eine leichte Jacke, denn im Schatten bleibt es frisch. Am Abend kühlt es schnell ab. In der Nacht zum Mittwoch wird es bei oft klarem Himmel kühl. Der Mittwoch wird nach örtlichem Nebel am Morgen sonnig und angenehm. Die Temperaturen erreichen 18 bis 19 Grad. Am Donnerstag nehmen die Wolken wieder zu. Regen ist zwar nicht ausgeschlossen, nach aktuellem Stand bleibt es aber meist trocken. Die Höchstwerte liegen bei 16 bis 17 Grad. Am Freitag kann sich zunächst Nebel halten, danach wird es wieder sonniger und mit bis zu 19 Grad etwas wärmer.
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1: Im Landkreis Eicher-Friedberg wird die Papiersammlung ab dem Jahr 2027 vereinheitlicht. Die bisher getrennten Systeme des Landkreises und von Remondis sollen zu einer kommunalen Altpapiersammlung zusammengeführt werden. Dafür werden die gewerblichen Tonnen mit schwarzem Korpus und blauem Deckel ab Oktober erfasst. Ihre Besitzer sollen sie am jeweiligen Termin ab 7 Uhr gut zugänglich bereitstellen. Nach der Erfassung kennzeichnet ein weißer Barcode-Aufkleber die Tonne. Für die Bürger entstehen durch die Umstellung keine zusätzlichen Kosten. Nach dem Großbrand auf einem Reiterhof in Zoltingen gibt es weiterhin keine Hinweise auf vorsätzliche Brandstiftung. Die Kriminalpolizei im Landkreis Dillingen ermittelt noch zur Ursache des Feuers. Eine Maschinenhalle und ein Pferdestall wurden zerstört. Der Schaden liegt bei etwa 500.000 Euro. Die geretteten Pferde kamen in der Nachbarschaft unter. Für die Tiere sind auch Karotten gespendet worden. Das Oktoberfest in München könnte die Bahnstrecken im Raum Augsburg zusätzlich belasten. Landrat Martin Seiler verlangt Antworten, wie die Bahn mit dem erwarteten Fahrgastandrang umgehen will. Die Verbindung zwischen Buchlohe und Kaufering ist derzeit nur eingleisig befahrbar. Deshalb könnten mehr Reisende die ohnehin stark ausgelastete Strecke über Augsburg nach München nutzen. Während des Oktoberfests kommen täglich rund 100.000 zusätzliche Bahnreisende in die Landeshauptstadt. Besonders Pendler aus Schwabmünchen, Bobingen und Untermeitingen könnten Einschränkungen zu spüren bekommen. Die Polizei warnt nach mehreren Schockanrufen im Raum Augsburg vor falschen Polizisten. Unbekannte Täter gaben sich gestern am Telefon als Beamte der Kriminalpolizei aus. Am Telefon behaupteten sie, eine Diebesbande führe eine Liste mit den Namen der Angerufenen. Damit wollten sie ihre Opfer unter Druck setzen und Angaben über Bargeld und Wertgegenstände bekommen. Alle Betroffenen erkannten die Betrugsmasche rechtzeitig und informierten die örtlich zuständige Polizei. Bei verdächtigen Anrufen gilt, sofort auflegen und Unbekannten keine Angaben zu Wertgegenständen oder Bargeld machen. Nach dem Sturz eines 5-jährigen Mädchens aus einem Fenster im 3. Stock ermittelt die Augsburger Polizei gegen die Mutter. Die 37-jährige Frau soll ihre Tochter im Bismarckviertel kurz allein in der Wohnung gelassen haben. Das Kind war am Freitagabend schreiend außen auf dem Fenstersims entdeckt worden. Nachbarn eilten zu Hilfe und fingen es mit einem Tuch auf. Laut Polizei verhinderten sie so schwerere Verletzungen. Das Mädchen konnte die Klinik bereits am Wochenende wieder verlassen.
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1: Hallo.
2: Hallo.
1: Einen schönen Dienstag wünschen wir euch.
2: Ja.
1: Ja, und wir haben heute was ganz Besonderes, ein bisschen orientalisch angehaucht.
2: Mhm. Und zwar gibt es überbackenen Blumenkohl bzw. Panierten Blumenkohl.
1: Genau, das Ganze im Panko-Mantel. Mhm. Ja, es gibt wahrscheinlich den einen oder anderen, der sagt, okay, also was ist jetzt eigentlich wieder Panko?
2: Das ist bestimmtes Mehl, ne?
1: Das ist sehr grobes Paniermehl,
2: so
1: kommt ursprünglich
2: sagen,
1: eigentlich hauptsächlich aus der japanischen und orientalischen Küche, mhm, ist aber bei uns mittlerweile gang und gäbe, also kann man mittlerweile auch in jedem Supermarkt kaufen.
2: Mhm.
1: Genauso wie die zweite Zutat, die wir haben, nämlich Tahin bzw. Tahini, das ist eine Sesampaste.
2: Mhm.
1: Ja, die bekommt man mittlerweile auch in ausgewählten, also größeren Geschäften, aber auch Drogeriemärkten, mhm, bekommt man die. Oder natürlich auch im Asia-Shop, klar, logisch, ja, aber ja, man bekommt's.
2: Ja, die kommt dann in den Joghurt, ne?
1: Genau, griechischer Joghurt wird dazu
2: und
1: verwendet.
2: Gewürze noch.
1: Also richtig lecker auf jeden Fall. Und Zitrone ist wieder mal am Start. Das ist auch so ein Küchenstar für mich.
2: Genau.
1: Ja.
2: Und gebackene Kichererbsen sind noch dabei.
1: Genau, die werden nämlich geröstet.
2: Mhm.
1: Richtig schön. Das ist auch eine tolle Sache, finde ich. Hat dann so ein bisschen, also das macht man ja auch zum Beispiel bei Falafel, dass man die röstet und beziehungsweise kann es machen. Es gibt verschiedene Arten von Falafel.
2: Mhm.
1: Aber ich finde, das ist herrlich. Kichererbsen ist sowieso irgendwas ganz Tolles.
2: Rösten ist immer gut.
1: Ja, ja.
2: Ja.
1: Genau, sehe ich auch so.
2: Wieder ein vollkommenes Menü.
1: Richtig.
2: Voll lecker.
1: Mhm.
2: Viel Freude beim Ausprobieren.
1: Ja.
2: Dann hören wir uns morgen wieder.
1: Tschüss.
2: Tschüss.
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1: Nach dem Wahlsieg der Linken in Berlin wächst der Streit über die Vergesellschaftung großer Wohnungsbestände. CSU-Generalsekretär Martin Huber fordert ein Bundesgesetz, das solche Enteignungen verhindert. Er warnt vor hohen Kosten, ausbleibenden Investitionen und einer weiteren Belastung des Wohnungsmarkts. Der Koalitionsausschuss von Union und SPD hatte die Bundesregierung im Juli beauftragt, rechtliche Schritte gegen Vergesellschaftungen auf Landesebene zu prüfen. Bundeskanzler Friedrich Merz kündigte danach eine entsprechende Regelung an. Einen Zeitplan für den Gesetzentwurf hat die Bundesregierung bisher nicht vorgelegt. Die Debatte über mögliche Änderungen am dualen Krankenversicherungssystem gewinnt in der Koalition an Fahrt. Bundeskanzler Friedrich Merz hält das Nebeneinander von gesetzlicher und privater Versicherung für ein Gerechtigkeitsproblem. Viele gesetzlich Versicherte hätten den Eindruck, länger auf Leistungen und Termine warten zu müssen als Privatversicherte. Konkrete Vorschläge nannte Merz nicht. Das Kanzleramt betont, das bestehende System werde grundsätzlich nicht in Frage gestellt. Die SPD signalisiert Gesprächsbereitschaft, die CSU spricht sich dagegen aus, das duale System zu verändern. Die G7 fordern ein sofortiges Ende der Houthi-Angriffe auf Saudi-Arabien und zivile Schiffe. In einer gemeinsamen Erklärung verlangen Deutschland und die 6 weiteren Mitgliedstaaten zudem vom Iran, seine Unterstützung für die Miliz einzustellen. Die Houthis hatten im Juli eine Seeblockade gegen Saudi-Arabien im Roten Meer verkündet und greifen seither Ziele im Königreich an. Nach einer Blitzoffensive kontrolliert die Miliz große Teile der jemenitischen Küste an der Meerenge Bab al-Mandab. Am Samstag waren erstmals Ziele in Riad sowie Ölanlagen am Roten Meer angegriffen worden. Die Wasserstraße ist besonders wichtig für den internationalen Schiffsverkehr und den Export von Öl aus Saudi-Arabien. Die USA verschärfen morgen die Sanktionen gegen iranische Fluggesellschaften. Finanzminister Scott Bessent kündigte an, die Airlines würden weltweit lahmgelegt. Staaten, die iranische Maschinen mit Kerosin versorgen oder deren Bodenabfertigung übernehmen, droht nach seiner Aussage ein Ausschluss aus dem Dollarsystem. Die Maßnahmen richten sich laut US-Finanzministerium gegen 36 iranische Airlines und Unternehmen der Luftfahrtbranche. Betroffen sind auch Firmen in den Vereinigten Arabischen Emiraten, der Türkei, Malaysia und Kasachstan. Die neuen Sanktionen sind Teil des von US-Präsident Donald Trump angekündigten Wirtschaftskriegs gegen den Iran. Italiens Ministerpräsidentin Giorgia Meloni will eine Höchstzahl ausländischer Schüler pro Klasse gesetzlich festlegen. Eltern ausländischer Schüler mit schweren Integrationsproblemen sollen Italienisch lernen müssen. Außerdem will Meloni Burka und Niqab im Klassenzimmer verbieten. Bereits seit 2010 gilt in Italien eine Obergrenze von 30% für Schüler ohne italienische Staatsangehörigkeit in einer Klasse. Diese Regelung wird bisher aber nicht überall strikt umgesetzt. Ob ein geplantes Verbot auch Kopftücher einschließt, ist noch offen.
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1: Am Vormittag zeigt sich das Wetter im Radio NWW-Land freundlich. Neben einigen Wolken gibt es immer wieder Sonne und es bleibt trocken. Die Temperaturen steigen langsam an. Bis zum Nachmittag erreichen die Werte 16 bis 17 Grad. Für draußen passt eine leichte Jacke, denn im Schatten bleibt es frisch. Am Abend kühlt es schnell ab, in der Nacht zum Mittwoch wird es bei oft klarem Himmel kühl. Der Mittwoch wird nach örtlichem Nebel am Morgen sonnig und angenehm. Die Temperaturen erreichen 18 bis 19 Grad. Am Donnerstag nehmen die Wolken wieder zu. Regen ist zwar nicht ausgeschlossen, nach aktuellem Stand bleibt es aber meist trocken. Die Höchstwerte liegen bei 16 bis 17 Grad. Am Freitag kann sich zunächst Nebel halten, danach wird es wieder sonniger und mit bis zu 19 Grad etwas wärmer.
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1: Nach dem Wahlsieg der Linken in Berlin wächst der Streit über die Vergesellschaftung großer Wohnungsbestände. CSU-Generalsekretär Martin Huber fordert ein Bundesgesetz, das solche Enteignungen verhindert. Er warnt vor hohen Kosten, ausbleibenden Investitionen und einer weiteren Belastung des Wohnungsmarkts. Der Koalitionsausschuss von Union und SPD hatte die Bundesregierung im Juli beauftragt, rechtliche Schritte gegen Vergesellschaftungen auf Landesebene zu prüfen. Bundeskanzler Friedrich Merz kündigte danach eine entsprechende Regelung an. Einen Zeitplan für den Gesetzentwurf hat die Bundesregierung bisher nicht vorgelegt. Die Debatte über mögliche Änderungen am dualen Krankenversicherungssystem gewinnt in der Koalition an Fahrt. Bundeskanzler Friedrich Merz hält das Nebeneinander von gesetzlicher und privater Versicherung für ein Gerechtigkeitsproblem. Viele gesetzlich Versicherte hätten den Eindruck, länger auf Leistungen und Termine warten zu müssen als Privatversicherte. Konkrete Vorschläge nannte Merz nicht. Das Kanzleramt betont, das bestehende System werde grundsätzlich nicht in Frage gestellt. Die SPD signalisiert Gesprächsbereitschaft, die CSU spricht sich dagegen aus, das duale System zu verändern. Die G7 fordern ein sofortiges Ende der Houthi-Angriffe auf Saudi-Arabien und zivile Schiffe. In einer gemeinsamen Erklärung verlangen Deutschland und die 6 weiteren Mitgliedstaaten zudem vom Iran, seine Unterstützung für die Miliz einzustellen. Die Houthis hatten im Juli eine Seeblockade gegen Saudi-Arabien im Roten Meer verkündet und greifen seither Ziele im Königreich an. Nach einer Blitzoffensive kontrolliert die Miliz große Teile der jemenitischen Küste an der Meerenge Bab al-Mandab. Am Samstag waren erstmals Ziele in Riad sowie Ölanlagen am Roten Meer angegriffen worden. Die Wasserstraße ist besonders wichtig für den internationalen Schiffsverkehr und den Export von Öl aus Saudi-Arabien. Die USA verschärfen morgen die Sanktionen gegen iranische Fluggesellschaften. Finanzminister Scott Bessent kündigte an, die Airlines würden weltweit lahmgelegt. Staaten, die iranische Maschinen mit Kerosin versorgen oder deren Bodenabfertigung übernehmen, droht nach seiner Aussage ein Ausschluss aus dem Dollarsystem. Die Maßnahmen richten sich laut US-Finanzministerium gegen 36 iranische Airlines und Unternehmen der Luftfahrtbranche. Betroffen sind auch Firmen in den Vereinigten Arabischen Emiraten, der Türkei, Malaysia und Kasachstan. Die neuen Sanktionen sind Teil des von US-Präsident Donald Trump angekündigten Wirtschaftskriegs gegen den Iran. Italiens Ministerpräsidentin Giorgia Meloni will eine Höchstzahl ausländischer Schüler pro Klasse gesetzlich festlegen. Eltern ausländischer Schüler mit schweren Integrationsproblemen sollen Italienisch lernen müssen. Außerdem will Meloni Burka und Niqab im Klassenzimmer verbieten. Bereits seit 2010 gilt in Italien eine Obergrenze von 30% für Schüler ohne italienische Staatsangehörigkeit in einer Klasse. Diese Regelung wird bisher aber nicht überall strikt umgesetzt. Ob ein geplantes Verbot auch Kopftücher einschließt, ist noch offen.
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1: Zur Mittagszeit zeigt sich das Wetter im Radio NWW-Land freundlich und trocken. Sonne und einige Wolken wechseln sich ab. Die Temperaturen liegen jetzt im Bereich von 14 bis 16 Grad. Bis zum Nachmittag werden 16 bis 17 Grad erreicht. Regen bleibt kein Thema. Am Abend geht es bei nachlassender Sonne rasch bergab mit den Temperaturen. Die Nacht zum Mittwoch wird kühl und vielerorts klar. Der Mittwoch bringt nach örtlichem Nebel einen sonnigen Herbsttag. Es bleibt trocken und die Werte steigen auf 18 bis 19 Grad. Am Donnerstag ziehen mehr Wolken durch. Es bleibt nach aktueller Vorhersage überwiegend trocken. Die Temperaturen erreichen etwa 16 bis 17 Grad. Der Freitag beginnt stellenweise mit Nebel, im weiteren Verlauf scheint aber wieder häufig die Sonne. Dann sind bis zu 19 Grad möglich.
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1: Im Prozess um den Brand eines Mehrfamilienhauses in Donauwörth fällt der für heute geplante Verhandlungstermin aus. Das Landgericht Augsburg muss zunächst einen Antrag der Verteidigung prüfen. Sie fordert eine Aussetzung des Verfahrens, weil aus ihrer Sicht wichtige Beweismittel fehlen. So ist der Mitschnitt eines Telefonats durch einen Zeugen nicht mehr auffindbar. Den beiden Angeklagten wird vorgeworfen, das Haus angezündet zu haben. Ihnen wird 17-facher versuchter Mord zur Last gelegt. Die Polizei warnt nach mehreren Schockanrufen im Raum Augsburg vor falschen Polizisten. Unbekannte Täter gaben sich gestern am Telefon als Beamte der Kriminalpolizei aus. Am Telefon behaupteten sie, eine Diebesbande führe eine Liste mit den Namen der Angerufenen. Damit wollten sie ihre Opfer unter Druck setzen und Angaben über Bargeld und Wertgegenstände bekommen. Alle Betroffenen erkannten die Betrugsmasche rechtzeitig und informierten die örtlich zuständige Polizei. Bei verdächtigen Anrufen gilt, sofort auflegen und Unbekannten keine Angaben zu Wertgegenständen oder Bargeld machen. Das Oktoberfest in München könnte die Bahnstrecken im Raum Augsburg zusätzlich belasten. Landrat Martin Seiler verlangt Antworten, wie die Bahn mit dem erwarteten Fahrgastandrang umgehen will. Die Verbindung zwischen Buchloe und Kaufering ist derzeit nur eingleisig befahrbar. Deshalb könnten mehr Reisende die ohnehin stark ausgelastete Strecke über Augsburg nach München nutzen. Während des Oktoberfests kommen täglich rund 100.000 zusätzliche Bahnreisende in die Landeshauptstadt. Besonders Pendler aus Schwabmünchen, Bobingen und Untermeitingen könnten Einschränkungen zu spüren bekommen. Nach dem Großbrand auf einem Reiterhof in Zoltingen gibt es weiterhin keine Hinweise auf vorsätzliche Brandstiftung. Die Kriminalpolizei im Landkreis Dillingen ermittelt noch zur Ursache des Feuers. Eine Maschinenhalle und ein Pferdestall wurden zerstört. Der Schaden liegt bei etwa 500.000 Euro. Die geretteten Pferde kamen in der Nachbarschaft unter. Für die Tiere sind auch Karotten gespendet worden. Im Landkreis Eichach-Friedberg wird die Papiersammlung ab dem Jahr 2027 vereinheitlicht. Die bisher getrennten Systeme des Landkreises und von Remondis sollen zu einer kommunalen Altpapiersammlung zusammengeführt werden. Dafür werden die gewerblichen Tonnen mit schwarzem Korpus und blauem Deckel ab Oktober erfasst. Ihre Besitzer sollen sie am jeweiligen Termin ab 7 Uhr gut zugänglich bereitstellen. Nach der Erfassung kennzeichnet ein weißer Barcode-Aufkleber die Tonne. Für die Bürger entstehen durch die Umstellung keine zusätzlichen Kosten.
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1: Nach dem Wahlsieg der Linken in Berlin wächst der Streit über die Vergesellschaftung großer Wohnungsbestände. CSU-Generalsekretär Martin Huber fordert ein Bundesgesetz, das solche Enteignungen verhindert. Er warnt vor hohen Kosten, ausbleibenden Investitionen und einer weiteren Belastung des Wohnungsmarkts. Der Koalitionsausschuss von Union und SPD hatte die Bundesregierung im Juli beauftragt, rechtliche Schritte gegen Vergesellschaftungen auf Landesebene zu prüfen. Bundeskanzler Friedrich Merz kündigte danach eine entsprechende Regelung an. Einen Zeitplan für den Gesetzentwurf hat die Bundesregierung bisher nicht vorgelegt. Die Debatte über mögliche Änderungen am dualen Krankenversicherungssystem gewinnt in der Koalition an Fahrt. Bundeskanzler Friedrich Merz hält das Nebeneinander von gesetzlicher und privater Versicherung für ein Gerechtigkeitsproblem. Viele gesetzlich Versicherte hätten den Eindruck, länger auf Leistungen und Termine warten zu müssen als Privatversicherte. Konkrete Vorschläge nannte Merz nicht. Das Kanzleramt betont, das bestehende System werde grundsätzlich nicht in Frage gestellt. Die SPD signalisiert Gesprächsbereitschaft, die CSU spricht sich dagegen aus, das duale System zu verändern. Die G7 fordern ein sofortiges Ende der Houthi-Angriffe auf Saudi-Arabien und zivile Schiffe. In einer gemeinsamen Erklärung verlangen Deutschland und die 6 weiteren Mitgliedstaaten zudem vom Iran, seine Unterstützung für die Miliz einzustellen. Die Houthis hatten im Juli eine Seeblockade gegen Saudi-Arabien im Roten Meer verkündet und greifen seither Ziele im Königreich an. Nach einer Blitzoffensive kontrolliert die Miliz große Teile der jemenitischen Küste an der Meerenge Bab al-Mandab. Am Samstag waren erstmals Ziele in Riad sowie Ölanlagen am Roten Meer angegriffen worden. Die Wasserstraße ist besonders wichtig für den internationalen Schiffsverkehr und den Export von Öl aus Saudi-Arabien. Die USA verschärfen morgen die Sanktionen gegen iranische Fluggesellschaften. Finanzminister Scott Bessent kündigte an, die Airlines würden weltweit lahmgelegt. Staaten, die iranische Maschinen mit Kerosin versorgen oder deren Bodenabfertigung übernehmen, droht nach seiner Aussage ein Ausschluss aus dem Dollarsystem. Die Maßnahmen richten sich laut US-Finanzministerium gegen 36 iranische Airlines und Unternehmen der Luftfahrtbranche. Betroffen sind auch Firmen in den Vereinigten Arabischen Emiraten, der Türkei, Malaysia und Kasachstan. Die neuen Sanktionen sind Teil des von US-Präsident Donald Trump angekündigten Wirtschaftskriegs gegen den Iran. Italiens Ministerpräsidentin Giorgia Meloni will eine Höchstzahl ausländischer Schüler pro Klasse gesetzlich festlegen. Eltern ausländischer Schüler mit schweren Integrationsproblemen sollen Italienisch lernen müssen. Außerdem will Meloni Burka und Niqab im Klassenzimmer verbieten. Bereits seit 2010 gilt in Italien eine Obergrenze von 30% für Schüler ohne italienische Staatsangehörigkeit in einer Klasse. Diese Regelung wird bisher aber nicht überall strikt umgesetzt. Ob ein geplantes Verbot auch Kopftücher einschließt, ist noch offen.
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1: Zur Mittagszeit zeigt sich das Wetter im Radio NWW-Land freundlich und trocken. Sonne und einige Wolken wechseln sich ab. Die Temperaturen liegen jetzt im Bereich von 14 bis 16 Grad. Bis zum Nachmittag werden 16 bis 17 Grad erreicht. Regen bleibt kein Thema. Am Abend geht es bei nachlassender Sonne rasch bergab mit den Temperaturen. Die Nacht zum Mittwoch wird kühl und vielerorts klar. Der Mittwoch bringt nach örtlichem Nebel einen sonnigen Herbsttag. Es bleibt trocken und die Werte steigen auf 18 bis 19 Grad. Am Donnerstag ziehen mehr Wolken durch. Es bleibt nach aktueller Vorhersage überwiegend trocken. Die Temperaturen erreichen etwa 16 bis 17 Grad. Der Freitag beginnt stellenweise mit Nebel, im weiteren Verlauf scheint aber wieder häufig die Sonne. Dann sind bis zu 19 Grad möglich.
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1: Nach dem Wahlsieg der Linken in Berlin wächst der Streit über die Vergesellschaftung großer Wohnungsbestände. CSU-Generalsekretär Martin Huber fordert ein Bundesgesetz, das solche Enteignungen verhindert. Er warnt vor hohen Kosten, ausbleibenden Investitionen und einer weiteren Belastung des Wohnungsmarkts. Der Koalitionsausschuss von Union und SPD hatte die Bundesregierung im Juli beauftragt, rechtliche Schritte gegen Vergesellschaftungen auf Landesebene zu prüfen. Bundeskanzler Friedrich Merz kündigte danach eine entsprechende Regelung an. Einen Zeitplan für den Gesetzentwurf hat die Bundesregierung bisher nicht vorgelegt. Die Debatte über mögliche Änderungen am dualen Krankenversicherungssystem gewinnt in der Koalition an Fahrt. Bundeskanzler Friedrich Merz hält das Nebeneinander von gesetzlicher und privater Versicherung für ein Gerechtigkeitsproblem. Viele gesetzlich Versicherte hätten den Eindruck, länger auf Leistungen und Termine warten zu müssen als Privatversicherte. Konkrete Vorschläge nannte Merz nicht. Das Kanzleramt betont, das bestehende System werde grundsätzlich nicht in Frage gestellt. Die SPD signalisiert Gesprächsbereitschaft, die CSU spricht sich dagegen aus, das duale System zu verändern. Die G7 fordern ein sofortiges Ende der Houthi-Angriffe auf Saudi-Arabien und zivile Schiffe. In einer gemeinsamen Erklärung verlangen Deutschland und die 6 weiteren Mitgliedstaaten zudem vom Iran, seine Unterstützung für die Miliz einzustellen. Die Houthis hatten im Juli eine Seeblockade gegen Saudi-Arabien im Roten Meer verkündet und greifen seither Ziele im Königreich an. Nach einer Blitzoffensive kontrolliert die Miliz große Teile der jemenitischen Küste an der Meerenge Bab al-Mandab. Am Samstag waren erstmals Ziele in Riad sowie Ölanlagen am Roten Meer angegriffen worden. Die Wasserstraße ist besonders wichtig für den internationalen Schiffsverkehr und den Export von Öl aus Saudi-Arabien. Die USA verschärfen morgen die Sanktionen gegen iranische Fluggesellschaften. Finanzminister Scott Bessent kündigte an, die Airlines würden weltweit lahmgelegt. Staaten, die iranische Maschinen mit Kerosin versorgen oder deren Bodenabfertigung übernehmen, droht nach seiner Aussage ein Ausschluss aus dem Dollarsystem. Die Maßnahmen richten sich laut US-Finanzministerium gegen 36 iranische Airlines und Unternehmen der Luftfahrtbranche. Betroffen sind auch Firmen in den Vereinigten Arabischen Emiraten, der Türkei, Malaysia und Kasachstan. Die neuen Sanktionen sind Teil des von US-Präsident Donald Trump angekündigten Wirtschaftskriegs gegen den Iran. Italiens Ministerpräsidentin Giorgia Meloni will eine Höchstzahl ausländischer Schüler pro Klasse gesetzlich festlegen. Eltern ausländischer Schüler mit schweren Integrationsproblemen sollen Italienisch lernen müssen. Außerdem will Meloni Burka und Niqab im Klassenzimmer verbieten. Bereits seit 2010 gilt in Italien eine Obergrenze von 30% für Schüler ohne italienische Staatsangehörigkeit in einer Klasse. Diese Regelung wird bisher aber nicht überall strikt umgesetzt. Ob ein geplantes Verbot auch Kopftücher einschließt, ist noch offen.
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1: Am Nachmittag erwartet uns im Radio NWW-Land ein freundlicher und trockener Mix aus Sonne und Wolken. Die Temperaturen erreichen jetzt ihre Höchstwerte von 16 bis 17 Grad. Regen ist nicht in Sicht. Bis zum Abend wird es bei aufgelockerter Bewölkung rasch frischer. In der Nacht zum Mittwoch klart es häufig auf. Die Temperaturen sinken auf etwa 5 Grad. Der Mittwoch startet örtlich neblig, danach wird es sonnig und angenehm. Die Werte erreichen 18 bis 19 Grad. Auch am Donnerstag beginnt der Tag frisch. Tagsüber ziehen mehr Wolken auf, nach aktuellem Stand bleibt es aber überwiegend trocken. Die Temperaturen liegen dann bei 16 bis 17 Grad. Der Freitag bringt nach einem teils nebligen Morgen wieder viel Sonne. Bei schwachem Wind steigen die Werte auf bis zu 19 Grad.
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1: Nach dem Wahlsieg der Linken in Berlin wächst der Streit über die Vergesellschaftung großer Wohnungsbestände. CSU-Generalsekretär Martin Huber fordert ein Bundesgesetz, das solche Enteignungen verhindert. Er warnt vor hohen Kosten, ausbleibenden Investitionen und einer weiteren Belastung des Wohnungsmarkts. Der Koalitionsausschuss von Union und SPD hatte die Bundesregierung im Juli beauftragt, rechtliche Schritte gegen Vergesellschaftungen auf Landesebene zu prüfen. Bundeskanzler Friedrich Merz kündigte danach eine entsprechende Regelung an. Einen Zeitplan für den Gesetzentwurf hat die Bundesregierung bisher nicht vorgelegt. Die Debatte über mögliche Änderungen am dualen Krankenversicherungssystem gewinnt in der Koalition an Fahrt. Bundeskanzler Friedrich Merz hält das Nebeneinander von gesetzlicher und privater Versicherung für ein Gerechtigkeitsproblem. Viele gesetzlich Versicherte hätten den Eindruck, länger auf Leistungen und Termine warten zu müssen als Privatversicherte. Konkrete Vorschläge nannte Merz nicht. Das Kanzleramt betont, das bestehende System werde grundsätzlich nicht in Frage gestellt. Die SPD signalisiert Gesprächsbereitschaft, die CSU spricht sich dagegen aus, das duale System zu verändern. Die G7 fordern ein sofortiges Ende der Houthi-Angriffe auf Saudi-Arabien und zivile Schiffe. In einer gemeinsamen Erklärung verlangen Deutschland und die 6 weiteren Mitgliedstaaten zudem vom Iran, seine Unterstützung für die Miliz einzustellen. Die Houthis hatten im Juli eine Seeblockade gegen Saudi-Arabien im Roten Meer verkündet und greifen seither Ziele im Königreich an. Nach einer Blitzoffensive kontrolliert die Miliz große Teile der jemenitischen Küste an der Meerenge Bab al-Mandab. Am Samstag waren erstmals Ziele in Riad sowie Ölanlagen am Roten Meer angegriffen worden. Die Wasserstraße ist besonders wichtig für den internationalen Schiffsverkehr und den Export von Öl aus Saudi-Arabien. Die USA verschärfen morgen die Sanktionen gegen iranische Fluggesellschaften. Finanzminister Scott Bessent kündigte an, die Airlines würden weltweit lahmgelegt. Staaten, die iranische Maschinen mit Kerosin versorgen oder deren Bodenabfertigung übernehmen, droht nach seiner Aussage ein Ausschluss aus dem Dollarsystem. Die Maßnahmen richten sich laut US-Finanzministerium gegen 36 iranische Airlines und Unternehmen der Luftfahrtbranche. Betroffen sind auch Firmen in den Vereinigten Arabischen Emiraten, der Türkei, Malaysia und Kasachstan. Die neuen Sanktionen sind Teil des von US-Präsident Donald Trump angekündigten Wirtschaftskriegs gegen den Iran. Italiens Ministerpräsidentin Giorgia Meloni will eine Höchstzahl ausländischer Schüler pro Klasse gesetzlich festlegen. Eltern ausländischer Schüler mit schweren Integrationsproblemen sollen Italienisch lernen müssen. Außerdem will Meloni Burka und Niqab im Klassenzimmer verbieten. Bereits seit 2010 gilt in Italien eine Obergrenze von 30% für Schüler ohne italienische Staatsangehörigkeit in einer Klasse. Diese Regelung wird bisher aber nicht überall strikt umgesetzt. Ob ein geplantes Verbot auch Kopftücher einschließt, ist noch offen.
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1: Am Nachmittag erwartet uns im Radio NWW-Land ein freundlicher und trockener Mix aus Sonne und Wolken. Die Temperaturen erreichen jetzt ihre Höchstwerte von 16 bis 17 Grad. Regen ist nicht in Sicht. Bis zum Abend wird es bei aufgelockerter Bewölkung rasch frischer. In der Nacht zum Mittwoch klart es häufig auf. Die Temperaturen sinken auf etwa 5 Grad. Der Mittwoch startet örtlich neblig, danach wird es sonnig und angenehm. Die Werte erreichen 18 bis 19 Grad. Auch am Donnerstag beginnt der Tag frisch. Tagsüber ziehen mehr Wolken auf, nach aktuellem Stand bleibt es aber überwiegend trocken. Die Temperaturen liegen dann bei 16 bis 17 Grad. Der Freitag bringt nach einem teils nebligen Morgen wieder viel Sonne. Bei schwachem Wind steigen die Werte auf bis zu 19 Grad.
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1: Nach dem Sturz eines 5-jährigen Mädchens aus einem Fenster im 3. Stock ermittelt die Augsburger Polizei gegen die Mutter. Die 37-jährige Frau soll ihre Tochter im Bismarckviertel kurz allein in der Wohnung gelassen haben. Das Kind war am Freitagabend schreiend außen auf dem Fenstersims entdeckt worden. Nachbarn eilten zu Hilfe und fingen es mit einem Tuch auf. Laut Polizei verhinderten sie so schwerere Verletzungen. Das Mädchen konnte die Klinik bereits am Wochenende wieder verlassen. Nach dem Großbrand auf einem Reiterhof in Zoltingen gibt es weiterhin keine Hinweise auf vorsätzliche Brandstiftung. Die Kriminalpolizei im Landkreis Dillingen ermittelt noch zur Ursache des Feuers. Eine Maschinenhalle und ein Pferdestall wurden zerstört. Der Schaden liegt bei etwa 500.000 Euro. Die geretteten Pferde kamen in der Nachbarschaft unter. Für die Tiere sind auch Karotten gespendet worden. Das Oktoberfest in München könnte die Bahnstrecken im Raum Augsburg zusätzlich belasten. Landrat Martin Seiler verlangt Antworten, wie die Bahn mit dem erwarteten Fahrgastandrang umgehen will. Die Verbindung zwischen Buchlohe und Kaufering ist derzeit nur eingleisig befahrbar. Deshalb könnten mehr Reisende die ohnehin stark ausgelastete Strecke über Augsburg nach München nutzen. Während des Oktoberfests kommen täglich rund 100.000 zusätzliche Bahnreisende in die Landeshauptstadt. Besonders Pendler aus Schwabmünchen, Bobingen und Untermeitingen könnten Einschränkungen zu spüren bekommen. Im Prozess um den Brand eines Mehrfamilienhauses in Donauwörth fällt der für heute geplante Verhandlungstermin aus. Das Landgericht Augsburg muss zunächst einen Antrag der Verteidigung prüfen. Sie fordert eine Aussetzung des Verfahrens, weil aus ihrer Sicht wichtige Beweismittel fehlen. So ist der Mitschnitt eines Telefonats durch einen Zeugen nicht mehr auffindbar. Den beiden Angeklagten wird vorgeworfen, das Haus angezündet zu haben. Ihnen wird 17-facher versuchter Mord zur Last gelegt. Im Landkreis Aichach-Friedberg wird die Papiersammlung ab dem Jahr 2027 vereinheitlicht. Die bisher getrennten Systeme des Landkreises und von Remondis sollen zu einer kommunalen Altpapiersammlung zusammengeführt werden. Dafür werden die gewerblichen Tonnen mit schwarzem Korpus und blauem Deckel ab Oktober erfasst. Ihre Besitzer sollen sie am jeweiligen Termin ab 7 Uhr gut zugänglich bereitstellen. Nach der Erfassung kennzeichnet ein weißer Barcode-Aufkleber die Tonne. Für die Bürger entstehen durch die Umstellung keine zusätzlichen Kosten.
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1: Nach dem Wahlsieg der Linken in Berlin wächst der Streit über die Vergesellschaftung großer Wohnungsbestände. CSU-Generalsekretär Martin Huber fordert ein Bundesgesetz, das solche Enteignungen verhindert. Er warnt vor hohen Kosten, ausbleibenden Investitionen und einer weiteren Belastung des Wohnungsmarkts. Der Koalitionsausschuss von Union und SPD hatte die Bundesregierung im Juli beauftragt, rechtliche Schritte gegen Vergesellschaftungen auf Landesebene zu prüfen. Bundeskanzler Friedrich Merz kündigte danach eine entsprechende Regelung an. Einen Zeitplan für den Gesetzentwurf hat die Bundesregierung bisher nicht vorgelegt. Die Debatte über mögliche Änderungen am dualen Krankenversicherungssystem gewinnt in der Koalition an Fahrt. Bundeskanzler Friedrich Merz hält das Nebeneinander von gesetzlicher und privater Versicherung für ein Gerechtigkeitsproblem. Viele gesetzlich Versicherte hätten den Eindruck, länger auf Leistungen und Termine warten zu müssen als Privatversicherte. Konkrete Vorschläge nannte Merz nicht. Das Kanzleramt betont, das bestehende System werde grundsätzlich nicht in Frage gestellt. Die SPD signalisiert Gesprächsbereitschaft, die CSU spricht sich dagegen aus, das duale System zu verändern. Die G7 fordern ein sofortiges Ende der Houthi-Angriffe auf Saudi-Arabien und zivile Schiffe. In einer gemeinsamen Erklärung verlangen Deutschland und die 6 weiteren Mitgliedstaaten zudem vom Iran, seine Unterstützung für die Miliz einzustellen. Die Houthis hatten im Juli eine Seeblockade gegen Saudi-Arabien im Roten Meer verkündet und greifen seither Ziele im Königreich an. Nach einer Blitzoffensive kontrolliert die Miliz große Teile der jemenitischen Küste an der Meerenge Bab al-Mandab. Am Samstag waren erstmals Ziele in Riad sowie Ölanlagen am Roten Meer angegriffen worden. Die Wasserstraße ist besonders wichtig für den internationalen Schiffsverkehr und den Export von Öl aus Saudi-Arabien. Die USA verschärfen morgen die Sanktionen gegen iranische Fluggesellschaften. Finanzminister Scott Bessent kündigte an, die Airlines würden weltweit lahmgelegt. Staaten, die iranische Maschinen mit Kerosin versorgen oder deren Bodenabfertigung übernehmen, droht nach seiner Aussage ein Ausschluss aus dem Dollarsystem. Die Maßnahmen richten sich laut US-Finanzministerium gegen 36 iranische Airlines und Unternehmen der Luftfahrtbranche. Betroffen sind auch Firmen in den Vereinigten Arabischen Emiraten, der Türkei, Malaysia und Kasachstan. Die neuen Sanktionen sind Teil des von US-Präsident Donald Trump angekündigten Wirtschaftskriegs gegen den Iran. Italiens Ministerpräsidentin Giorgia Meloni will eine Höchstzahl ausländischer Schüler pro Klasse gesetzlich festlegen. Eltern ausländischer Schüler mit schweren Integrationsproblemen sollen Italienisch lernen müssen. Außerdem will Meloni Burka und Niqab im Klassenzimmer verbieten. Bereits seit 2010 gilt in Italien eine Obergrenze von 30% für Schüler ohne italienische Staatsangehörigkeit in einer Klasse. Diese Regelung wird bisher aber nicht überall strikt umgesetzt. Ob ein geplantes Verbot auch Kopftücher einschließt, ist noch offen.
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1: Im Laufe des Nachmittags bleibt es im Radio NWW-Land freundlich und trocken. Sonne und Wolken teilen sich den Himmel, die Temperaturen liegen bei 16 bis 17 Grad. Bis zum Abend wird es schnell frischer. Die Nacht zum Mittwoch verläuft bei oft klarem Himmel kühl. Örtlich sinken die Temperaturen auf rund 5 Grad. Am Mittwoch löst sich örtlicher Nebel am Morgen auf. Anschließend gibt es viel Sonne. Die Temperaturen erreichen 18 bis 19 Grad. Der Donnerstag zeigt sich wolkiger. Regen ist zwar nicht völlig ausgeschlossen, nach aktuellem Stand bleibt es aber meist trocken. Die Höchstwerte liegen bei etwa 16 bis 17 Grad. Am Freitag ist nach einem stellenweise nebligen Start wieder viel Sonne dabei. Die Temperaturen steigen dann auf bis zu 19 Grad. Insgesamt bleibt das Wetter also ruhig und herbstlich.
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1: Nach dem Wahlsieg der Linken in Berlin wächst der Streit über die Vergesellschaftung großer Wohnungsbestände. CSU-Generalsekretär Martin Huber fordert ein Bundesgesetz, das solche Enteignungen verhindert. Er warnt vor hohen Kosten, ausbleibenden Investitionen und einer weiteren Belastung des Wohnungsmarkts. Der Koalitionsausschuss von Union und SPD hatte die Bundesregierung im Juli beauftragt, rechtliche Schritte gegen Vergesellschaftungen auf Landesebene zu prüfen. Bundeskanzler Friedrich Merz kündigte danach eine entsprechende Regelung an. Einen Zeitplan für den Gesetzentwurf hat die Bundesregierung bisher nicht vorgelegt. Die Debatte über mögliche Änderungen am dualen Krankenversicherungssystem gewinnt in der Koalition an Fahrt. Bundeskanzler Friedrich Merz hält das Nebeneinander von gesetzlicher und privater Versicherung für ein Gerechtigkeitsproblem. Viele gesetzlich Versicherte hätten den Eindruck, länger auf Leistungen und Termine warten zu müssen als Privatversicherte. Konkrete Vorschläge nannte Merz nicht. Das Kanzleramt betont, das bestehende System werde grundsätzlich nicht in Frage gestellt. Die SPD signalisiert Gesprächsbereitschaft, die CSU spricht sich dagegen aus, das duale System zu verändern. Die G7 fordern ein sofortiges Ende der Houthi-Angriffe auf Saudi-Arabien und zivile Schiffe. In einer gemeinsamen Erklärung verlangen Deutschland und die 6 weiteren Mitgliedstaaten zudem vom Iran, seine Unterstützung für die Miliz einzustellen. Die Houthis hatten im Juli eine Seeblockade gegen Saudi-Arabien im Roten Meer verkündet und greifen seither Ziele im Königreich an. Nach einer Blitzoffensive kontrolliert die Miliz große Teile der jemenitischen Küste an der Meerenge Bab al-Mandab. Am Samstag waren erstmals Ziele in Riad sowie Ölanlagen am Roten Meer angegriffen worden. Die Wasserstraße ist besonders wichtig für den internationalen Schiffsverkehr und den Export von Öl aus Saudi-Arabien. Die USA verschärfen morgen die Sanktionen gegen iranische Fluggesellschaften. Finanzminister Scott Bessent kündigte an, die Airlines würden weltweit lahmgelegt. Staaten, die iranische Maschinen mit Kerosin versorgen oder deren Bodenabfertigung übernehmen, droht nach seiner Aussage ein Ausschluss aus dem Dollarsystem. Die Maßnahmen richten sich laut US-Finanzministerium gegen 36 iranische Airlines und Unternehmen der Luftfahrtbranche. Betroffen sind auch Firmen in den Vereinigten Arabischen Emiraten, der Türkei, Malaysia und Kasachstan. Die neuen Sanktionen sind Teil des von US-Präsident Donald Trump angekündigten Wirtschaftskriegs gegen den Iran. Italiens Ministerpräsidentin Giorgia Meloni will eine Höchstzahl ausländischer Schüler pro Klasse gesetzlich festlegen. Eltern ausländischer Schüler mit schweren Integrationsproblemen sollen Italienisch lernen müssen. Außerdem will Meloni Burka und Niqab im Klassenzimmer verbieten. Bereits seit 2010 gilt in Italien eine Obergrenze von 30% für Schüler ohne italienische Staatsangehörigkeit in einer Klasse. Diese Regelung wird bisher aber nicht überall strikt umgesetzt. Ob ein geplantes Verbot auch Kopftücher einschließt, ist noch offen.
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1: Im Laufe des Nachmittags bleibt es im Radio NWW-Land freundlich und trocken. Sonne und Wolken teilen sich den Himmel, die Temperaturen liegen bei 16 bis 17 Grad. Bis zum Abend wird es schnell frischer. Die Nacht zum Mittwoch verläuft bei oft klarem Himmel kühl. Örtlich sinken die Temperaturen auf rund 5 Grad. Am Mittwoch löst sich örtlicher Nebel am Morgen auf. Anschließend gibt es viel Sonne. Die Temperaturen erreichen 18 bis 19 Grad. Der Donnerstag zeigt sich wolkiger. Regen ist zwar nicht völlig ausgeschlossen, nach aktuellem Stand bleibt es aber meist trocken. Die Höchstwerte liegen bei etwa 16 bis 17 Grad. Am Freitag ist nach einem stellenweise nebligen Start wieder viel Sonne dabei. Die Temperaturen steigen dann auf bis zu 19 Grad. Insgesamt bleibt das Wetter also ruhig und herbstlich.
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bis jetzt auch im TV. Wo? Das weiß ich nicht genau. Ich danke für die Aufmerksamkeit.

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1: Nach dem Wahlsieg der Linken in Berlin wächst der Streit über die Vergesellschaftung großer Wohnungsbestände. CSU-Generalsekretär Martin Huber fordert ein Bundesgesetz, das solche Enteignungen verhindert. Er warnt vor hohen Kosten, ausbleibenden Investitionen und einer weiteren Belastung des Wohnungsmarkts. Der Koalitionsausschuss von Union und SPD hatte die Bundesregierung im Juli beauftragt, rechtliche Schritte gegen Vergesellschaftungen auf Landesebene zu prüfen. Bundeskanzler Friedrich Merz kündigte danach eine entsprechende Regelung an. Einen Zeitplan für den Gesetzentwurf hat die Bundesregierung bisher nicht vorgelegt. Die Debatte über mögliche Änderungen am dualen Krankenversicherungssystem gewinnt in der Koalition an Fahrt. Bundeskanzler Friedrich Merz hält das Nebeneinander von gesetzlicher und privater Versicherung für ein Gerechtigkeitsproblem. Viele gesetzlich Versicherte hätten den Eindruck, länger auf Leistungen und Termine warten zu müssen als Privatversicherte. Konkrete Vorschläge nannte Merz nicht. Das Kanzleramt betont, das bestehende System werde grundsätzlich nicht in Frage gestellt. Die SPD signalisiert Gesprächsbereitschaft, die CSU spricht sich dagegen aus, das duale System zu verändern. Die G7 fordern ein sofortiges Ende der Houthi-Angriffe auf Saudi-Arabien und zivile Schiffe. In einer gemeinsamen Erklärung verlangen Deutschland und die 6 weiteren Mitgliedstaaten zudem vom Iran, seine Unterstützung für die Miliz einzustellen. Die Houthis hatten im Juli eine Seeblockade gegen Saudi-Arabien im Roten Meer verkündet und greifen seither Ziele im Königreich an. Nach einer Blitzoffensive kontrolliert die Miliz große Teile der jemenitischen Küste an der Meerenge Bab al-Mandab. Am Samstag waren erstmals Ziele in Riad sowie Ölanlagen am Roten Meer angegriffen worden. Die Wasserstraße ist besonders wichtig für den internationalen Schiffsverkehr und den Export von Öl aus Saudi-Arabien. Die USA verschärfen morgen die Sanktionen gegen iranische Fluggesellschaften. Finanzminister Scott Bessent kündigte an, die Airlines würden weltweit lahmgelegt. Staaten, die iranische Maschinen mit Kerosin versorgen oder deren Bodenabfertigung übernehmen, droht nach seiner Aussage ein Ausschluss aus dem Dollarsystem. Die Maßnahmen richten sich laut US-Finanzministerium gegen 36 iranische Airlines und Unternehmen der Luftfahrtbranche. Betroffen sind auch Firmen in den Vereinigten Arabischen Emiraten, der Türkei, Malaysia und Kasachstan. Die neuen Sanktionen sind Teil des von US-Präsident Donald Trump angekündigten Wirtschaftskriegs gegen den Iran. Italiens Ministerpräsidentin Giorgia Meloni will eine Höchstzahl ausländischer Schüler pro Klasse gesetzlich festlegen. Eltern ausländischer Schüler mit schweren Integrationsproblemen sollen Italienisch lernen müssen. Außerdem will Meloni Burka und Niqab im Klassenzimmer verbieten. Bereits seit 2010 gilt in Italien eine Obergrenze von 30% für Schüler ohne italienische Staatsangehörigkeit in einer Klasse. Diese Regelung wird bisher aber nicht überall strikt umgesetzt. Ob ein geplantes Verbot auch Kopftücher einschließt, ist noch offen.
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1: Heute Abend bleibt es im Radio NWW-Land trocken. Die Wolken lockern immer wieder auf, anschließend kühlt es zügig ab. In der Nacht zum Mittwoch wird es bei oft klarem Himmel frisch, die Temperaturen sinken auf etwa 5 Grad. Am Mittwoch kann sich örtlich zunächst Nebel bilden. Danach erwartet uns ein freundlicher und sonniger Tag mit Höchstwerten von 18 bis 19 Grad. Die Nacht zum Donnerstag wird erneut kühl. Am Donnerstag ziehen tagsüber mehr Wolken auf. Nach aktueller Vorhersage bleibt es überwiegend trocken. Die Temperaturen erreichen etwa 16 bis 17 Grad. Der Freitag startet stellenweise mit Nebel. Danach setzt sich wieder häufig die Sonne durch. Bei schwachem Wind steigen die Werte auf bis zu 19 Grad. Regen ist bis dahin weiterhin nicht in Sicht.
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So, es ist wieder soweit, gell? Ja, es ist bereits wieder Dienstagabend. 2 Stunden lang haben wir gemeinsam Zeit, die wollen wir auch sinnvoll nutzen. Du hast dich entschieden für uns, das ist eine gute Idee und deshalb für dich ein herzliches Hallo.

Aria aus Bibergen haben den musikalischen Einstieg gemacht. Rühren im Hintergrund noch so ein bisschen aus, gell, bis zum allerletzten Schlag. So, du hast einen Weg zu uns gefunden, das ist eine gute Idee. Dein Lieblingsradio, Radio NWW Servus Feierabend, wie immer bis 20 Uhr gemeinsam unterwegs. Natürlich auch heute mit dem Motto Musik und Information ist angesagt in den nächsten beiden Stunden. Und ein Dankeschön geht auch heute am heutigen Dienstagabend an die Nachrichten- und Wetterredaktion.

0: Wow, das ist Musik von Badfinger und zuvor Ace Keyford. Ja, da kannst du unter der Feierabenddusche schön laut mitsingen, gell? Und es gibt noch mehr davon, ich meine, von guter Musik.
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0: Von Montag bis Freitag zwischen 18 und 20 Uhr bin ich für dich da. Und da heißt es Servus Feierabend. Da gibt's ganz viel tolle Musik und die Information wird groß geschrieben. Ich freue mich auf dich. Bis dann. Das ist natürlich auch am heutigen Dienstagabend so. Zur vollen Stunde gibt es Nachrichten, wird er gut informiert in diesen Dienstagabend. Rein, jetzt Ohren weit aufmachen, das hat seine Gründe.
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1: Das kennst du, gell? Da ist traditionelle Country Musik angesagt. So, jetzt machen wir aber erst ein bisschen Servus Feierabend.

0: Allman Brothers Band, ja, die machen so tolle Musik. Machen nur eine Wende, gell? Extra für dich und deine Ohren am heutigen Dienstagabend. Ich bin bei dir mit allem, was dazugehört zu Servus Feierabend. Und da gehört sie natürlich auch dazu, eine ganz tolle Musik gespielt. Heute ist Dienstag und ich glaube, ich habe den 14-Tage-Rhythmus wenigstens einmal richtig im Kopf. Heute kommt der Stefan ab 20 Uhr mit Querbeat. Du weißt es, der Mann, der spielt Musik von A bis Z. Und auch wenn diese nicht zusammenpassen sollte, der Stefan ist ein Künstler, der schafft das, gell? Der setzt das ganz einfach so zusammen, das passt nachher alles wieder. Und deine Hörwünsche, das was ich auch noch sagen, die sind auch gefragt. Und dann habe ich noch einen Hinweis in eigener Sache. Ohren weit aufmachen, Dankeschön.
1: Am 8. Dezember 1980 wurde John Lennon vor dem Dakota Building in New York brutal von einem Geistesgestörten niedergeschossen. Jetzt am 9. Oktober würde John Lennon 86 Jahre alt. Und deshalb werden wir im Servus-Feierabend Lennon würdigen. Und deshalb gibt es 2 Stunden lang ausschließlich Musik von John Lennon.
0: Da kann ich nur eins dazu sagen, nämlich bitte nicht verpassen.

So, und dann habe ich noch etwas. Was ist denn heute Dienstag? Am Dienstagabend schauen wir wieder einmal über die Landesgrenze hinaus. Musik mitten aus der Schweiz und da kommen Julio und das Berner Oberland gefällt Ihnen besonders gut, mir auch.

0: Wow, bis zum letzten Tropfen ausgespielt. Cool ist das, Berner Oberland haben sie besungen. CA Musik gibt's genau an dieser Stelle. Und wir kehren auch wieder zurück in deine Heimat, gell? Jetzt gibt's Regionales für dich.
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2: Nach dem Sturz eines 5-jährigen Mädchens aus einem Fenster im 3. Stock ermittelt die Augsburger Polizei gegen die Mutter. Die 37-jährige Frau soll ihre Tochter im Bismarckviertel kurz allein in der Wohnung gelassen haben. Das Kind war am Freitagabend schreiend außen auf dem Fenstersims entdeckt worden. Nachbarn eilten zu Hilfe und fingen es mit einem Tuch auf. Laut Polizei verhinderten sie so schwerere Verletzungen. Das Mädchen konnte die Klinik bereits am Wochenende wieder verlassen. Nach dem Großbrand auf einem Reiterhof in Zoltingen gibt es weiterhin keine Hinweise auf vorsätzliche Brandstiftung. Die Kriminalpolizei im Landkreis Dillingen ermittelt noch zur Ursache des Feuers. Eine Maschinenhalle und ein Pferdestall wurden zerstört. Der Schaden liegt bei etwa 500.000 Euro. Die geretteten Pferde kamen in der Nachbarschaft unter. Für die Tiere sind auch Karotten gespendet worden. Das Oktoberfest in München könnte die Bahnstrecken im Raum Augsburg zusätzlich belasten. Landrat Martin Seiler verlangt Antworten, wie die Bahn mit dem erwarteten Fahrgastandrang umgehen will. Die Verbindung zwischen Buchloe und Kaufering ist derzeit nur eingleisig befahrbar. Deshalb könnten mehr Reisende die ohnehin stark ausgelastete Strecke über Augsburg nach München nutzen. Während des Oktoberfests kommen täglich rund 100.000 zusätzliche Bahnreisende in die Landeshauptstadt. Besonders Pendler aus Schwabmünchen, Bobingen und Untermeitingen könnten Einschränkungen zu spüren bekommen. Im Prozess um den Brand eines Mehrfamilienhauses in Donauwörth fällt der für heute geplante Verhandlungstermin aus. Das Landgericht Augsburg muss zunächst einen Antrag der Verteidigung prüfen. Sie fordert eine Aussetzung des Verfahrens, weil aus ihrer Sicht wichtige Beweismittel fehlen. So ist der Mitschnitt eines Telefonats durch einen Zeugen nicht mehr auffindbar. Den beiden Angeklagten wird vorgeworfen, das Haus angezündet zu haben. Ihnen wird 17-facher versuchter Mord zur Last gelegt. Im Landkreis Aichach-Friedberg wird die Papiersammlung ab dem Jahr 2027 vereinheitlicht. Die bisher getrennten Systeme des Landkreises und von Remondis sollen zu einer kommunalen Altpapiersammlung zusammengeführt werden. Dafür werden die gewerblichen Tonnen mit schwarzem Korpus und blauem Deckel ab Oktober erfasst. Ihre Besitzer sollen sie am jeweiligen Termin ab 7 Uhr gut zugänglich bereitstellen. Nach der Erfassung kennzeichnet ein weißer Barcode-Aufkleber die Tonne. Für die Bürger entstehen durch die Umstellung keine zusätzlichen Kosten.
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0: Ja, es könnte ja sein, dass es dir gleich geht wie mir. Ich finde einfach, der macht wirklich coole Songs. Passend für den heutigen Dienstagabend, das ist natürlich Musik von Jerry Rafferty. Wir reden über Ferien. Vielleicht geht's dir gleich wie mir. Ich bin hauptsächlich dann auf den Sommer fixiert gewesen, wenn es dann unbedingt sein musste, dass man mal weggefahren ist oder irgendwo Ferien gemacht hat. Bei mir damals, weil ich noch in der Schweiz gelebt habe, viel in der Südschweiz, also sprich im Tessin. Und das war eigentlich immer sehr schön. Aber es gibt auch Möglichkeiten, im Herbst schöne Ferien zu verbringen. Nettin, du hast eindeutig die richtigen Worte dafür.
1: Der Sommerurlaub ist vorbei, doch für viele beginnt jetzt erst die schönste Reisezeit. Im Herbst locken bunte Wälder, klare Bergluft und deutlich mehr Ruhe als in der Hauptsaison. Genau dieses bewusste Reisen wird auch als Slow Travel bezeichnet. Warum sich die Silberregion Karwendel dafür besonders gut eignet, weiß Jonas Vollbart.
2: Ob Genusswanderungen, Alpaka-Touren oder Sternenwanderungen am Planetenlehrpfad. In der Silberregion Karwendel in Österreich erwartet Besucher im Herbst weit mehr als bunte Landschaften. Das rot-goldene Naturschauspiel ist dabei einmalig, schwärmt Elisabeth Frontull vom ansässigen Tourismusverband.
3: Am besten erleben kann man das bei uns am großen Ahornboden. Der zeigt natürlich die Verfärbung der Ahornbäume in den schillerndsten Farben. Und wenn man dann die Gebirgszüge des Karwendels sieht und auf der anderen Seite des grünen Inns die Tuxer Voralpen sich spiegeln, dann ist es einfach atemberaubend.
2: Wer dabei bewusst entschleunigen möchte, findet auch dafür passende Angebote. Am Weg der Sinne, am Pillberg zum Beispiel, steht Zeit für Natur, Bewegung und Erholung im Vordergrund.
3: Man kann auch mit einer digitalen App Yoga-Übungen machen. Da kommt man innerlich total zur Ruhe. Oder man kann eine geführte Wanderung entlang dieses Weges machen und dort ein bisschen Wald baden.
2: Praktisch ist außerdem, dass viele Dinge gar nicht erst ins Gepäck müssen. Denn nicht nur die Wanderausrüstung gibt es für Gäste kostenlos vor Ort zum Leihen.
3: Wir bieten bei uns ein 24-Stunden-E-Bike-Verleih und E-Scooter-Verleih an, in Schwarz, aber auch in Hinterriss am großen Ahornboden. Und wer bei uns übernachtet, der profitiert ja ohnehin auch von unserer digitalen Gästekarte, der Silbercard. Denn damit bekommen wir kostenlosen und auch vergünstigten Eintritt in unsere sämtlichen Sehenswürdigkeiten in der Region.
1: Wer den Herbst ganz bewusst genießen möchte, findet in der Silberregion Karwendel beste Voraussetzungen für eine entspannte Auszeit in der Natur. Mehr Infos gibt's unter silberregion-karwendel.com.
0: Und bei uns ist die Zeit auch schon wieder fortgeschritten, bei dir auch, gell? Ja, bis gerade beim Abendbrot, dann wünsche ich dir von ganzem Herzen guten Appetit. Vielleicht auch unterwegs im Auto, könnte ja sein, fährst gerade nach Hause. Fahr vorsichtig und komm vor allem gut ans Ziel. Und dann gibt es so viele, die sind jetzt, und zwar jetzt bei der Arbeit.

Deshalb sage ich jetzt grüß dich. Magst du eine kleine Pause machen? Kommst du mit mir mit? Eine musikalische Kaffeepause mit dem richtigen Sound. Einen heißen Kaffee, ein bisschen ausspannen. Und die Gedanken schweifen lassen. Hier ist Al Corley. Nee, Al Stewart.

Ja, ja, das ist Albert Hammond, den ich hier gespielt habe. Die erste Stunde, die neigt sich schon rasend schnell wieder dem Ende entgegen. Ich möchte noch etwas sagen zu Al Stewart, den ich ja gespielt habe, gell? Da gab's plötzlich eine Pause. Ja, ja, der Weber ist wieder einmal auf den falschen Knopf gekommen. Nachher gibt's Nachrichten und Wetter, dann gehen wir gemeinsam in die zweite Stunde. Und hier kommt Escher für dich.

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1: Nach dem Wahlsieg der Linken in Berlin wächst der Streit über die Vergesellschaftung großer Wohnungsbestände. CSU-Generalsekretär Martin Huber fordert ein Bundesgesetz, das solche Enteignungen verhindert. Er warnt vor hohen Kosten, ausbleibenden Investitionen und einer weiteren Belastung des Wohnungsmarkts. Der Koalitionsausschuss von Union und SPD hatte die Bundesregierung im Juli beauftragt, rechtliche Schritte gegen Vergesellschaftungen auf Landesebene zu prüfen. Bundeskanzler Friedrich Merz kündigte danach eine entsprechende Regelung an. Einen Zeitplan für den Gesetzentwurf hat die Bundesregierung bisher nicht vorgelegt. Die Debatte über mögliche Änderungen am dualen Krankenversicherungssystem gewinnt in der Koalition an Fahrt. Bundeskanzler Friedrich Merz hält das Nebeneinander von gesetzlicher und privater Versicherung für ein Gerechtigkeitsproblem. Viele gesetzlich Versicherte hätten den Eindruck, länger auf Leistungen und Termine warten zu müssen als Privatversicherte. Konkrete Vorschläge nannte Merz nicht. Das Kanzleramt betont, das bestehende System werde grundsätzlich nicht in Frage gestellt. Die SPD signalisiert Gesprächsbereitschaft, die CSU spricht sich dagegen aus, das duale System zu verändern. Die G7 fordern ein sofortiges Ende der Houthi-Angriffe auf Saudi-Arabien und zivile Schiffe. In einer gemeinsamen Erklärung verlangen Deutschland und die 6 weiteren Mitgliedstaaten zudem vom Iran, seine Unterstützung für die Miliz einzustellen. Die Houthis hatten im Juli eine Seeblockade gegen Saudi-Arabien im Roten Meer verkündet und greifen seither Ziele im Königreich an. Nach einer Blitzoffensive kontrolliert die Miliz große Teile der jemenitischen Küste an der Meerenge Bab al-Mandab. Am Samstag waren erstmals Ziele in Riad sowie Ölanlagen am Roten Meer angegriffen worden. Die Wasserstraße ist besonders wichtig für den internationalen Schiffsverkehr und den Export von Öl aus Saudi-Arabien. Die USA verschärfen morgen die Sanktionen gegen iranische Fluggesellschaften. Finanzminister Scott Bessent kündigte an, die Airlines würden weltweit lahmgelegt. Staaten, die iranische Maschinen mit Kerosin versorgen oder deren Bodenabfertigung übernehmen, droht nach seiner Aussage ein Ausschluss aus dem Dollarsystem. Die Maßnahmen richten sich laut US-Finanzministerium gegen 36 iranische Airlines und Unternehmen der Luftfahrtbranche. Betroffen sind auch Firmen in den Vereinigten Arabischen Emiraten, der Türkei, Malaysia und Kasachstan. Die neuen Sanktionen sind Teil des von US-Präsident Donald Trump angekündigten Wirtschaftskriegs gegen den Iran. Italiens Ministerpräsidentin Giorgia Meloni will eine Höchstzahl ausländischer Schüler pro Klasse gesetzlich festlegen. Eltern ausländischer Schüler mit schweren Integrationsproblemen sollen Italienisch lernen müssen. Außerdem will Meloni Burka und Niqab im Klassenzimmer verbieten. Bereits seit 2010 gilt in Italien eine Obergrenze von 30% für Schüler ohne italienische Staatsangehörigkeit in einer Klasse. Diese Regelung wird bisher aber nicht überall strikt umgesetzt. Ob ein geplantes Verbot auch Kopftücher einschließt, ist noch offen.
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1: Im Laufe des Nachmittags bleibt es im Radio NWW-Land freundlich und trocken. Sonne und Wolken teilen sich den Himmel, die Temperaturen liegen bei 16 bis 17 Grad. Bis zum Abend wird es schnell frischer. Die Nacht zum Mittwoch verläuft bei oft klarem Himmel kühl. Örtlich sinken die Temperaturen auf rund 5 Grad. Am Mittwoch löst sich örtlicher Nebel am Morgen auf. Anschließend gibt es viel Sonne. Die Temperaturen erreichen 18 bis 19 Grad. Der Donnerstag zeigt sich wolkiger. Regen ist zwar nicht völlig ausgeschlossen, nach aktuellem Stand bleibt es aber meist trocken. Die Höchstwerte liegen bei etwa 16 bis 17 Grad. Am Freitag ist nach einem stellenweise nebligen Start wieder viel Sonne dabei. Die Temperaturen steigen dann auf bis zu 19 Grad. Insgesamt bleibt das Wetter also ruhig und herbstlich.
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Das alles ist der heutige Dienstagabend. Das ist bereits die zweite Stunde. Kurz nach 19 Uhr. Du hast dich entschieden, die zweite Stunde mit mir zu gehen. Sei eine gute Idee. Deshalb für dich und für dich ganz allein ein herzliches Hallo.

Ja, ja, das hast du richtig auf dem Schirm. Das sind natürlich Sweet. Und die haben dann auch gleich den musikalischen Einstieg in die zweite Stunde gemacht. Du hast dich entschieden, mitzukommen in der zweiten Stunde. Ja, es hat noch viel Musik im Topf für dich, damit du nicht großes Blabla vom Moderator erleiden musst und krank wirst deswegen, gell? Das will ich natürlich gar nicht. Bin ja froh, wenn du da bist. Das macht die ganze Sache wirklich spannend. Ach, was machen wir dann in der zweiten Stunde? Eben viel Musik spielen, habe ich ja gerade gesagt. Aber das Motto lautet natürlich auch hier, Musik und Information ist angesagt. Ganz genau. Ein Dankeschön noch einmal an die Nachrichten und Wetterredaktion.

0: Wow! Einfach immer wieder schön Musik von Bon Jovi, der Hard Bona Fide, abgelöst, ja, ganz genau. Zweimal rockig, schön gemachte, rockige Musik, melodiös, die ins Herz und die auch so ein bisschen in die Knochen schlägt.
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0: Wir haben in dieser Stunde eine Kindergeschichte, ja? Die können aber auch durchaus Erwachsene hören.

0: Von Montag bis Freitag zwischen 18 und 20 Uhr bin ich für dich da. Und da heißt es Servus Feierabend. Da gibt's ganz viel tolle Musik und die Information wird groß geschrieben. Ich freue mich auf dich. Bis dann. Das bleibt sich auch in der zweiten Stunde gleich zur vollen Stunde. Gibt's Nachrichten und Wetter. Gut informiert in diesen Dienstagabend rein, nicht? Und jetzt noch einmal, ja, es kommt wieder Ohren weit aufmachen.
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1: Ja, ich weiß natürlich, dass heute erst Dienstagabend ist, aber der Mittwochabend, der kommt bestimmt. Und zum Mittwochabend habe ich dir dann noch eine kleine Geschichte, die gibt's dann etwas später. So, jetzt kommt das da hier. Ja, genau. Komm, sag etwas.
2: 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Mein Name ist Bert Nieferer. 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
1: Das ist der Mann mit dem schweren goldenen Schlüssel, schließt er jeden Mittwochabend ab 20 Uhr nach Nachrichten und Wetter den Rock Saloon auf. Das ist der Mann mit der Lizenz zum Metal spielen. Ja, das macht er nur noch bis zum 3. Oktober. Dann macht er etwas ganz anderes, wird zwar rockig bleiben, ganz klar, im Rocksalon muss es rocken, aber es gibt ein bisschen eine andere Zusammenarbeit zwischen diesem Mann Bert Nieferer und mir und ich freue mich drauf.

0: können ja auch richtig schön, das haben Sie hier mit bewiesen, das sind Bondownwärts. Ich muss eine kleine Geschichte erzählen, meine liebe Frau, die ist ja unterwegs gewesen. Sie hat wirklich akribisch genau eine Reise vorbereitet. Sie hat eine Flussfahrt gemacht nach Amsterdam, nach Belgien, ja, so ein bisschen Flussfahrt. Und das hat ihr wahnsinnig gut gefallen, aber wie alle Reisen geht die irgendeinmal zu Ende. Und morgen ist es soweit. Morgen kommt meine Frau nach Hause. Sie kommt wieder zu mir und sie freut sich auch wieder nach Hause zu kommen. Das hat sie mir persönlich gesagt. Ich wünsche dir, mein Liebling, für morgen eine ganz tolle Rückreise. Vor allem jetzt noch ganz schöne Stunden, wo du noch auf dem Schiff bist, gell? Genieß es ganz einfach und lass es dir vor allem eins, nämlich gut gehen. Und weil das so ist, und das ist jetzt ganz wichtig für dich, weil das so ist, ist morgen nicht der Jörg mit Ü, sondern der Jörg mit Ö dran. Ja, der Mann mit dem Ö, der Jörg Bonfert, wird morgen also Servus Feierabend präsentieren, wird bei dir sein und wird dir alles bieten, was du sonst nämlich, ja, was du sonst vermissen würdest.
1: Am 8. Dezember 1980 wurde John Lennon vor dem Dakota Building in New York brutal von einem Geistesgestörten niedergeschossen. Jetzt am 9. Oktober würde John Lennon 86 Jahre alt. Und deshalb werden wir im Servus Feierabend Lennon würdigen. Und deshalb gibt es 2 Stunden lang ausschließlich Musik von John Lennon.
0: Das ist eine ganz andere Geschichte, gehört aber meiner Meinung nach genau hierhin. Jetzt hängt meine Zunge da unten wieder ein. Nimm sie mal raus, bitte. Dankeschön.

Also John Lennon ist dann am 9. Oktober angesagt, hast du gehört, Gil? Weil wir an diesen Mann, an diesen sehr prominenten Musiker denken wollen, der wahrscheinlich, wäre am Leben geblieben, noch viel ganz tolle Musik geschrieben hätte und der Rockmusik ein neues Gesicht gegeben hätte. Schade, dass er nicht mehr unter uns ist.

Seit und lang wird es jetzt, och, jetzt kommt mein persönlicher Musikcoach und sagt, Moment, aber das ist auf keinen Fall Manfred Mann. Ja, lieber Bert, ich hatte Manfred Mann am Ruder, aber irgendwie kam mir die Geschichte dann doch ein bisschen experimentell vor. Und deshalb weichen wir jetzt aus und hier kommt...

0: Ist das cool oder ist das cool? Joe Walsh bei uns. Ist auch gut, gell? Musikcoach von Radio NWW, Servus, Feierabend. Der Schuld ist, dass diese Sendung so ist, wie sie ist. Ja, genau, ich kann ihm die Schuld geben, gell? Und jetzt haben wir eine schöne Geschichte, eine Kindergeschichte, darf aber ruhig auch von Erwachsenen gehört werden. Metin, du hast die Einzelheiten.
1: Wenn ich jetzt Cornelia Funke sage, schlagen bestimmt etliche Herzen höher und der Funke springt über. Kaum eine andere Autorin hat es geschafft, Generationen von Lesern so zu begeistern und über viele Jahre zu begleiten. Bereits legendär sind die Tintenwelt und die Reckless-Reihen, aber auch ihre zahllosen Bücher über Drachen, furchtlose Ritterinnen und nicht zuletzt die wilden Hühner dürften es in so ziemlich jedes Kinder- und Jugendbuchregal hierzulande geschafft haben. Jetzt legt die Ausnahme Autorin ihr neuestes Kinderbuch vor und so viel sei schon mal verraten, es hat direkt wieder Lieblingsbuchpotenzial. Mario Hartwig stellt es uns vor.
2: Die 11-jährige Emma liebt es, durch die Natur zu streifen und dabei Schnecken zu retten, Blumen zu bewundern und Insekten zu erkunden. Eines Tages macht sie eine ganz erstaunliche Entdeckung.
3: Im ersten Augenblick hielt Emma es für eine Hummel, die der Regen in ihren Bau trieb. Aber dann? Ja, dann... Zwei dunkle Augen erwiderten entgeistert ihren Blick. Die Hummel hatte ein Gesicht? Unmöglich!
2: Und es wird noch merkwürdiger.
3: Was immer es war, es stach Emma so heftig in die Stirn, dass sie aufschrie und ihre Augen sich vor Schmerz mit Tränen füllten. Das Insekt, das sie gestochen hatte, hing mit schwirrenden Flügeln über ihr, groß wie einer der Drachen, gegen die ihre Brüder in Videospielen kämpften. Der Angreifer war nicht allein. Gleich drei von den Ungeheuern hingen über ihr.
2: Wie sich herausstellt, handelt es sich bei den fremdartigen Wesen um Feen, die lieber unentdeckt geblieben wären. Zur Strafe haben sie Emma klitzeklein gezaubert. Und jetzt sieht sie die Welt plötzlich mit ganz anderen Augen.
3: Zwischen den Ästen des gewaltigen Baumes, den sie gestern Abend nur schemenhaft in der Dunkelheit gesehen hatte, schwärmten Dutzende von Feen wie Bienen zwischen Nestern, die dem sehr ähnlich sahen, in dem sie stand. Zwischen ihnen flogen zahllose Schmetterlinge und echte Hummeln, Bienen und Käfer. Was war das für eine Welt, in die sie geraten war? Sie glich der ihren, aber sie war so viel lebendiger.
2: Und leider ist sie auch viel ungemütlicher für Emma, denn die Feen wollen sie so schnell wie möglich wieder loswerden. Zum Glück gibt es ein paar gutmütige Feen, die ihr helfen wollen.
3: Plötzlich schloss sich eine Hand um ihren Arm. Eine pelzige Hand. Emma öffnete die Augen. Die Haare auf dem Kopf ihres Gegenübers sahen tatsächlich aus wie Löwenzahnsaat und ihre pelzigen Arme waren grün wie die Blätter, die Mams gern in den Salat schnitt. »Bist du eine Löwenzahnfee?« hauchte Emma. »Gut geraten«, gab die Fee mit einem breiten Lächeln zurück. »Komm, wir bringen dich an einen etwas ungefährlicheren Ort.«
2: Wird es den Saatgutfeen gelingen, Emma nach Hause zu begleiten? Und kann Emma vielleicht sogar dabei helfen, ihre kleine, gefährdete Welt zu retten? Ein wunderbares Kinderbuch über Freundschaft, die Natur und ein kleines bisschen Magie.
1: Ah, das hört sich wirklich hochspannend an. Wenn ihr das Buch jetzt direkt besorgen wollt, Emma glaubt nicht an Feen von Cornelia Funke, ist gerade frisch im Inselverlag erschienen und empfohlen für Leserinnen und Leser ab 7 Jahren. Das Ganze gibt's auch als Hörbuch, eingelesen von Leonie Lander.
0: Und das hier ist Radio NWW, Servus, Feierabend, noch bis 20 Uhr unterwegs. Money verdienen heißt es zwischendurch auch.
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0: Die Zeit rast wieder wahrlich davon. Die wollte ich natürlich noch sinnvoll nutzen. Gell, mach ich jetzt. Ja, mein persönlicher Musikcoach sagt immer, Weber, du musst vielseitig sein. Hier kommt Mango Jerry. Noch nie gespielt bei uns ist Mango Jerry mit Nadine. Hello, Nadine.

Gruppe sind das, die so schöne Klänge von sich geben. Und das alles hier bei Radio NW Service Feierabend. Wir sind schon wieder, Wahnsinn, wir sind schon wieder im Ende.

Mal gucken, wie viele Titel dann schließlich noch Platz haben. Boomerang hätte ich sonst für dich, gell? Zurücklehnen, genießen, solange es noch geht. Die Sendung ist ja schon bald am Ende.

Billy Preston ist das, ja, aber ganz ausspielen kann ich den nicht mehr. Sonst wird's dann definitiv zu spät werden, gell? Ich muss nämlich nur ein paar Sachen sagen. Also wenn ich's richtig im Kopf habe, mit diesem 14-Tage-Rhythmus, der bringt mich ja manchmal schon durcheinander, dann kommt der Stefan nachher zu dir, ja? Mit seinem Querbeet. Das ist Musik gespielt von A bis Z, ich hab's schon mal gesagt heute. Und er erfüllt auch Plattenwünsche. Und der Mann schafft's nicht. Auch wenn es nicht passend ist, er macht's einfach passend und setzt das alles wieder richtig zusammen.

Morgen ist bereits wieder Mitte der Woche ab 20 Uhr. Nach Nachrichtenwetter kommt der Mann mit der Lizenz zum Metal spielen. Unser Rocksaloon-Mann, der Mann mit dem schweren goldenen Schlüssel, ist dann wieder da. Und vorher kommt Servus Feierabend, aber nicht mit mir, nein, sondern mit Jörg Bonfert. Er wird dich dann durch diese Sendung begleiten an dieser Stelle. Danke, Jörg. Und die Gott, hi, Girlie, mach jetzt Feierabend. Ich sage, ciao, mach's gut und hebe schöner.

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1: Nach dem Wahlsieg der Linken in Berlin wächst der Streit über die Vergesellschaftung großer Wohnungsbestände. CSU-Generalsekretär Martin Huber fordert ein Bundesgesetz, das solche Enteignungen verhindert. Er warnt vor hohen Kosten, ausbleibenden Investitionen und einer weiteren Belastung des Wohnungsmarkts. Der Koalitionsausschuss von Union und SPD hatte die Bundesregierung im Juli beauftragt, rechtliche Schritte gegen Vergesellschaftungen auf Landesebene zu prüfen. Bundeskanzler Friedrich Merz kündigte danach eine entsprechende Regelung an. Einen Zeitplan für den Gesetzentwurf hat die Bundesregierung bisher nicht vorgelegt. Die Debatte über mögliche Änderungen am dualen Krankenversicherungssystem gewinnt in der Koalition an Fahrt. Bundeskanzler Friedrich Merz hält das Nebeneinander von gesetzlicher und privater Versicherung für ein Gerechtigkeitsproblem. Viele gesetzlich Versicherte hätten den Eindruck, länger auf Leistungen und Termine warten zu müssen als Privatversicherte. Konkrete Vorschläge nannte Merz nicht. Das Kanzleramt betont, das bestehende System werde grundsätzlich nicht in Frage gestellt. Die SPD signalisiert Gesprächsbereitschaft, die CSU spricht sich dagegen aus, das duale System zu verändern. Die G7 fordern ein sofortiges Ende der Houthi-Angriffe auf Saudi-Arabien und zivile Schiffe. In einer gemeinsamen Erklärung verlangen Deutschland und die 6 weiteren Mitgliedstaaten zudem vom Iran, seine Unterstützung für die Miliz einzustellen. Die Houthis hatten im Juli eine Seeblockade gegen Saudi-Arabien im Roten Meer verkündet und greifen seither Ziele im Königreich an. Nach einer Blitzoffensive kontrolliert die Miliz große Teile der jemenitischen Küste an der Meerenge Bab al-Mandab. Am Samstag waren erstmals Ziele in Riad sowie Ölanlagen am Roten Meer angegriffen worden. Die Wasserstraße ist besonders wichtig für den internationalen Schiffsverkehr und den Export von Öl aus Saudi-Arabien. Die USA verschärfen morgen die Sanktionen gegen iranische Fluggesellschaften. Finanzminister Scott Bessent kündigte an, die Airlines würden weltweit lahmgelegt. Staaten, die iranische Maschinen mit Kerosin versorgen oder deren Bodenabfertigung übernehmen, droht nach seiner Aussage ein Ausschluss aus dem Dollarsystem. Die Maßnahmen richten sich laut US-Finanzministerium gegen 36 iranische Airlines und Unternehmen der Luftfahrtbranche. Betroffen sind auch Firmen in den Vereinigten Arabischen Emiraten, der Türkei, Malaysia und Kasachstan. Die neuen Sanktionen sind Teil des von US-Präsident Donald Trump angekündigten Wirtschaftskriegs gegen den Iran. Italiens Ministerpräsidentin Giorgia Meloni will eine Höchstzahl ausländischer Schüler pro Klasse gesetzlich festlegen. Eltern ausländischer Schüler mit schweren Integrationsproblemen sollen Italienisch lernen müssen. Außerdem will Meloni Burka und Niqab im Klassenzimmer verbieten. Bereits seit 2010 gilt in Italien eine Obergrenze von 30% für Schüler ohne italienische Staatsangehörigkeit in einer Klasse. Diese Regelung wird bisher aber nicht überall strikt umgesetzt. Ob ein geplantes Verbot auch Kopftücher einschließt, ist noch offen.
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1: Heute Abend bleibt es im Radio NWW-Land trocken. Die Wolken lockern immer wieder auf, anschließend kühlt es zügig ab. In der Nacht zum Mittwoch wird es bei oft klarem Himmel frisch, die Temperaturen sinken auf etwa 5 Grad. Am Mittwoch kann sich örtlich zunächst Nebel bilden. Danach erwartet uns ein freundlicher und sonniger Tag mit Höchstwerten von 18 bis 19 Grad. Die Nacht zum Donnerstag wird erneut kühl. Am Donnerstag ziehen tagsüber mehr Wolken auf. Nach aktueller Vorhersage bleibt es überwiegend trocken. Die Temperaturen erreichen etwa 16 bis 17 Grad. Der Freitag startet stellenweise mit Nebel. Danach setzt sich wieder häufig die Sonne durch. Bei schwachem Wind steigen die Werte auf bis zu 19 Grad. Regen ist bis dahin weiterhin nicht in Sicht.
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Ja, schönen guten Abend. Heute wieder mal zu Querbeet. Danke an Jörg für Servus Feierabend und an die Nachrichten- und Wetterredaktion für die neuesten Infos. Und jetzt gibt es hier 2 Stunden Querbeet mit euren Musikwünschen, die ihr mir gerne schicken könnt. Einfach eine Mail an studio@radio-nww.de. studio@radio-nww.de. Das ist die Kontaktadresse für eure Wünsche. Ja, und wie schon immer am Anfang kommen noch Wünsche, die wir letztes Mal nicht erfüllen konnten. Da gibt es zum einen Musik aus dem Jahr 87, Fleetwood Mac und Little Lies. Das Ganze in der schönen Langen. Und dann bleiben wir noch in den 80ern mit Cyndi Lauper und Girls Just Want to Have Fun, auch in der schönen Langen. Viel Spaß, die nächsten 2 Stunden Querbeet am Mikrofon der Stefan.

Ja, zur Musik aus dem Jahr 83, Cyndi Lauper, Girls Just Wanna Have Fun. In der schönen langen Maxi und der Musikwunsch ist übrig geblieben vom letzten Mal. So, und jetzt hat mir gerade der Ewald geschrieben, ich habe am letzten Sonntag euch zugehört, wo ihr live gesendet habt. Und da habt ihr Ich fahr mit der Lambretta gespielt. Habe ich mich köstlich amüsiert und deswegen wünsche ich mir jetzt Lonzo, die Dinosaurier, bitte zwischen 20.15 Uhr und 20.30 Uhr, weil da bin ich auf dem Heimweg. Da machen wir das doch. Für den Ewald, Lonzo und die Dinosaurier.

0: Aufnahme eingeschaltet. Sprachnachricht senden, Taste.
1: Hallo zusammen, hier ist die Andi aus Friedberg. Heute wünsche ich mir den Titel Kilago von Bertie Higgins.
0: Sprachnachricht senden, Taste.

0: Ja, mal ein schönes altes Instrumental hier auf Radio NWW. Das war Billy Vaughan und Sail Along Silvery Moon aus dem Jahr 1958. Und weiter geht's zum nächsten Musikwunsch für den Peter, der wünscht sich irgendwas von Pink Floyd.
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Ja, das war Musik aus dem Jahr 75 war das, glaube ich. Wish You Were Here von Pink Floyd. Für den Peter, und der grüßt damit die Melina in Lindorf. Und wir bleiben bei Rockmusik, bei Rockballaden besser gesagt. Gehen ins Jahr 82. Hier sind die Scorpions aus dem Album Blackout, müsste es gewesen sein. Ja, stimmt schon, Blackout. Hier sind sie mit When the Smoke is Going Down.

Ja, seit über 50 Jahren sind sie im Geschäft und immer noch gut. Waren vor 2 Jahren in der Olympiahalle in München. War super geil, das Konzert. So, der nächste Künstler ist auch schon sehr lange dabei und covert immer mal gern bekannte Titel. So zum Beispiel auch heute. Hier ist Axel Rudi Pell mit einem Klassiker aus dem Jahr 90 von Tony Carey. Hier ist er mit Room with a View.

Eine richtig gute Coverversion, wie ich finde. A Room with a View im Original von Tony Carey aus dem Jahr 90 und das war die Version von Axel Rudi Pell aus dem Jahre 2023. Na, das stimmt eigentlich nicht ganz, die ist schon älter, aber auf diesem Album ist sie nochmal erschienen, The Bennett's Six. So, von Aber bis Zapper, von Hart bis Zart. Und wir können auch richtig zart, wir können auch deutsche Schlager. Habe jetzt zwei Musikwünsche. Zum einen ein Titel aus dem Jahr 65. Christopher und Michael mit Wir sind am Ende. Das ist die deutsche Version von The Eve of Destruction von Barry Maguire. Und davor gibt es Musik aus dem Jahr 81. Hier ist Nicole mit Nicht ein bisschen Frieden, nicht Papio und auch nicht Flieg nicht so hoch, mein kleiner Freund. Das sind so die bekanntesten. Ich dachte, ich spiele mal Der alte Mann und das Meer.

Ja, so Musik aus dem Jahr 65 und irgendwie hat es nichts von seiner Wichtigkeit verloren. Wir sind am Ende. So, weiter geht's zum nächsten Musikwunsch. Der geht an den Königssee, zu Traudl und zum Fredi und die wünschen sich Marillion und K-Light.

0: Der Musikwunsch für die Silke war das. Eine Band, die eigentlich sehr laut ist, aber hier auch sehr schön ruhig sein kann. Manowar waren das, aus dem Jahr 1987. Das Album heißt Fighting the World und das waren sie mit Defender. Und dann geht's weiter mit dem nächsten Musikwunsch.
1: Hallo Stefan, hier ist der Karl-Heinz. Hallo liebes Radio NBB-Team und liebe Zuhörer, der Karl-Heinz aus München. Ich wünsche mir heute von Hot Chocolate, I'll Put You Together Again. Und da wir heute jetzt beim Früh zum Abendessen gehen, möchte ich dich bitten, Stefan, wenn möglich, das Lied erst ab 21 Uhr zu spielen. Ich hoffe, wir müssen dabei daheim, aber schauen wir mal. Dankeschön und eine schöne Sendung zusammen. Servus.
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Randy Meisner war das. Der war ja früher bei den Eagles und hat dann eine Solo-Karriere gestartet. Und das war er jetzt mit Hearts on Fire, oder? Ja, stimmt schon. Hearts on Fire, genau. So, weiter geht's mit zwei Musikwünschen. Und zwar, der Ewald schreibt, ich wünsche mir zwei Titel für alle diejenigen, die schon früh gute Freunde verloren haben. Entweder Hämatom mit Gott muss ein Arschloch sein oder Bad Jokers mit Novembermond. Und ich habe mir gedacht, ich spiele beide hier bei Radio NWW.

Ja, das war Musik aus Franken. Ich glaube, Oberfranken sind die. Hämatom. Den Titel haben sie übrigens auch auf dem Wacken Open Air gespielt und der ist saugut angekommen. Und davor hörten wir die Bad Jokers, eine Band aus Südtirol mit Novembermond. Weiter geht's zum nächsten Musikwunsch für einen Chris hier aus Würzburg. Der hätte gern Maywood. Wir bleiben in den 80ern mit Rio.

Ja, das waren die Carpenters mit Close to You, der Musikwunsch für die Traudl und den Freddy, die momentan am Königssee sind. Und damit gehen Grüße an alle Grabenfleckler, die jetzt zuhören. So, und wenn ihr Lust habt, dann schaltet auch morgen wieder ein. Ab 18 Uhr gibt es Servus Feierabend, ab 20 Uhr gibt es dann den Rock Saloon und am Donnerstag auch wieder ab 18 Uhr Servus Feierabend. Und ab 20 Uhr dann Tex Warners Country Spezial. Am Freitag natürlich auch wieder Servus Feierabend und danach den Proc Rock Express. Und am Samstag die Samstagsparty. Und davor natürlich auch Servus Wochenende. Also jeden Abend was geboten hier bei Radio NWW. Und wir bleiben in den 70ern, kommen zum Titel, der ist ursprünglich von Shirley & Company aufgenommen worden. 1974, und das ist die Version aus dem Jahr 75, hier ist Linda and the Funky Boys mit Shame, Shame, Shame.

Ja, ihr habt natürlich alle erkannt, Hard Rock Café im Original von Carole King aus dem Jahr 1977. Und das war die Version, die deutsche Version von Olivia Molina. Olivia Molina, und die hat den Titel auch 1977 veröffentlicht, nachdem sie eben die englische Originalversion gehört hat. Und genauso hat es auch die nächste Künstlerin gemacht, aus Son of a Preacher Man von Dusty Springfield, hat Lisa Bauer, die jetzt Lisa Fitz, den Titel Song vom Hilfsarbeiter gemacht, und zwar auch ungefähr in der gleichen Zeit, ich glaube 67 oder 68, also auf jeden Fall kurz nachdem das Original rausgekommen ist. Das ist die Rubrik Lieder, die ihr so nicht kennt, hier bei Querbeet.

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Ja, das war FM und Let Love Be the Leader. Und jetzt geht's musikalisch nach Kanada zu einer Band, die heißt Harem Skarem. Und die haben einen Titel aufgenommen, Hard to Love. Ihr kennt ihn wahrscheinlich in einer anderen Version. Ich spiele mal in der Version, die nur in dieser Limited Edition veröffentlicht wurde, aus dem Jahr 94. Hier sind Harem Skarem und Hard to Love.

Ja, Slate waren das mit Run Run Away. Und schon sind sie fast wieder vorbei, die zwei Stunden querbeet auf Radio NWW. Einer geht noch. Musik aus Österreich. Hier ist Opus und Whiteland.

0: Opus war das mit White Man hier auf Radio NDW. White Land, so heißt das. So, jetzt waren wir 2 Stunden Radio NDW Querbeet. Ich hoffe, es hat euch Spaß gemacht. Wenn ihr die Playlist der heutigen Sendung haben wollt, dann schickt eine Mail an waschelschmeichler@radio-ndw.de. Waschel mit ohne E, wie das bohrische Waschel. waschelschmeichler@radio-ndw.de. Wir hören uns wieder in 4 Wochen, am 20. Oktober. Die Sendung in 14 Tagen fällt leider aus. In diesem Sinne, viel Spaß mit Radio NDW. Am Mikrofon war der Stefan.
1: Dass solche Enteignungen verhindert. Er warnt vor hohen Kosten, ausbleibenden Investitionen und einer weiteren Belastung des Wohnungsmarkts. Der Koalitionsausschuss von Union und SPD hatte die Bundesregierung im Juli beauftragt, rechtliche Schritte gegen Vergesellschaftungen auf Landesebene zu prüfen. Bundeskanzler Friedrich Merz kündigte danach eine entsprechende Regelung an. Einen Zeitplan für den Gesetzentwurf hat die Bundesregierung bisher nicht vorgelegt. Die Debatte über mögliche Änderungen am dualen Krankenversicherungssystem gewinnt in der Koalition an Fahrt. Bundeskanzler Friedrich Merz hält das Nebeneinander von gesetzlicher und privater Versicherung für ein Gerechtigkeitsproblem. Viele gesetzlich Versicherte hätten den Eindruck, länger auf Leistungen und Termine warten zu müssen als Privatversicherte. Konkrete Vorschläge nannte Merz nicht. Das Kanzleramt betont, das bestehende System werde grundsätzlich nicht in Frage gestellt. Die SPD signalisiert Gesprächsbereitschaft, die CSU spricht sich dagegen aus, das duale System zu verändern. Die G7 fordern ein sofortiges Ende der Houthi-Angriffe auf Saudi-Arabien und zivile Schiffe. In einer gemeinsamen Erklärung verlangen Deutschland und die 6 weiteren Mitgliedstaaten zudem vom Iran, seine Unterstützung für die Miliz einzustellen. Die Houthis hatten im Juli eine Seeblockade gegen Saudi-Arabien im Roten Meer verkündet und greifen seither Ziele im Königreich an. Nach einer Blitzoffensive kontrolliert die Miliz große Teile der jemenitischen Küste an der Meerenge Bab al-Mandab. Am Samstag waren erstmals Ziele in Riad sowie Ölanlagen am Roten Meer angegriffen worden. Die Wasserstraße ist besonders wichtig für den internationalen Schiffsverkehr und den Export von Öl aus Saudi-Arabien. Die USA verschärfen morgen die Sanktionen gegen iranische Fluggesellschaften. Finanzminister Scott Bessent kündigte an, die Airlines würden weltweit lahmgelegt. Staaten, die iranische Maschinen mit Kerosin versorgen oder deren Bodenabfertigung übernehmen, droht nach seiner Aussage ein Ausschluss aus dem Dollarsystem. Die Maßnahmen richten sich laut US-Finanzministerium gegen 36 iranische Airlines und Unternehmen der Luftfahrtbranche. Betroffen sind auch Firmen in den Vereinigten Arabischen Emiraten, der Türkei, Malaysia und Kasachstan. Die neuen Sanktionen sind Teil des von US-Präsident Donald Trump angekündigten Wirtschaftskriegs gegen den Iran. Italiens Ministerpräsidentin Giorgia Meloni will eine Höchstzahl ausländischer Schüler pro Klasse gesetzlich festlegen. Eltern ausländischer Schüler mit schweren Integrationsproblemen sollen Italienisch lernen müssen. Außerdem will Meloni Burka und Niqab im Klassenzimmer verbieten. Bereits seit 2010 gilt in Italien eine Obergrenze von 30% für Schüler ohne italienische Staatsangehörigkeit in einer Klasse. Diese Regelung wird bisher aber nicht überall strikt umgesetzt. Ob ein geplantes Verbot auch Kopftücher einschließt, ist noch offen.
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1: Heute Abend bleibt es im Radio NWW-Land trocken. Die Wolken lockern immer wieder auf, anschließend kühlt es zügig ab. In der Nacht zum Mittwoch wird es bei oft klarem Himmel frisch, die Temperaturen sinken auf etwa 5 Grad. Am Mittwoch kann sich örtlich zunächst Nebel bilden. Danach erwartet uns ein freundlicher und sonniger Tag mit Höchstwerten von 18 bis 19 Grad. Die Nacht zum Donnerstag wird erneut kühl. Am Donnerstag ziehen tagsüber mehr Wolken auf. Nach aktueller Vorhersage bleibt es überwiegend trocken. Die Temperaturen erreichen etwa 16 bis 17 Grad. Der Freitag startet stellenweise mit Nebel. Danach setzt sich wieder häufig die Sonne durch. Bei schwachem Wind steigen die Werte auf bis zu 19 Grad. Regen ist bis dahin weiterhin nicht in Sicht.
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1: Nach dem Wahlsieg der Linken in Berlin wächst der Streit über die Vergesellschaftung großer Wohnungsbestände. CSU-Generalsekretär Martin Huber fordert ein Bundesgesetz, das solche Enteignungen verhindert. Er warnt vor hohen Kosten, ausbleibenden Investitionen und einer weiteren Belastung des Wohnungsmarkts. Der Koalitionsausschuss von Union und SPD hatte die Bundesregierung im Juli beauftragt, rechtliche Schritte gegen Vergesellschaftungen auf Landesebene zu prüfen. Bundeskanzler Friedrich Merz kündigte danach eine entsprechende Regelung an. Einen Zeitplan für den Gesetzentwurf hat die Bundesregierung bisher nicht vorgelegt. Die Debatte über mögliche Änderungen am dualen Krankenversicherungssystem gewinnt in der Koalition an Fahrt. Bundeskanzler Friedrich Merz hält das Nebeneinander von gesetzlicher und privater Versicherung für ein Gerechtigkeitsproblem. Viele gesetzlich Versicherte hätten den Eindruck, länger auf Leistungen und Termine warten zu müssen als Privatversicherte. Konkrete Vorschläge nannte Merz nicht. Das Kanzleramt betont, das bestehende System werde grundsätzlich nicht in Frage gestellt. Die SPD signalisiert Gesprächsbereitschaft, die CSU spricht sich dagegen aus, das duale System zu verändern. Die G7 fordern ein sofortiges Ende der Houthi-Angriffe auf Saudi-Arabien und zivile Schiffe. In einer gemeinsamen Erklärung verlangen Deutschland und die 6 weiteren Mitgliedstaaten zudem vom Iran, seine Unterstützung für die Miliz einzustellen. Die Houthis hatten im Juli eine Seeblockade gegen Saudi-Arabien im Roten Meer verkündet und greifen seither Ziele im Königreich an. Nach einer Blitzoffensive kontrolliert die Miliz große Teile der jemenitischen Küste an der Meerenge Bab al-Mandab. Am Samstag waren erstmals Ziele in Riad sowie Ölanlagen am Roten Meer angegriffen worden. Die Wasserstraße ist besonders wichtig für den internationalen Schiffsverkehr und den Export von Öl aus Saudi-Arabien. Die USA verschärfen morgen die Sanktionen gegen iranische Fluggesellschaften. Finanzminister Scott Bessent kündigte an, die Airlines würden weltweit lahmgelegt. Staaten, die iranische Maschinen mit Kerosin versorgen oder deren Bodenabfertigung übernehmen, droht nach seiner Aussage ein Ausschluss aus dem Dollarsystem. Die Maßnahmen richten sich laut US-Finanzministerium gegen 36 iranische Airlines und Unternehmen der Luftfahrtbranche. Betroffen sind auch Firmen in den Vereinigten Arabischen Emiraten, der Türkei, Malaysia und Kasachstan. Die neuen Sanktionen sind Teil des von US-Präsident Donald Trump angekündigten Wirtschaftskriegs gegen den Iran. Italiens Ministerpräsidentin Giorgia Meloni will eine Höchstzahl ausländischer Schüler pro Klasse gesetzlich festlegen. Eltern ausländischer Schüler mit schweren Integrationsproblemen sollen Italienisch lernen müssen. Außerdem will Meloni Burka und Niqab im Klassenzimmer verbieten. Bereits seit 2010 gilt in Italien eine Obergrenze von 30% für Schüler ohne italienische Staatsangehörigkeit in einer Klasse. Diese Regelung wird bisher aber nicht überall strikt umgesetzt. Ob ein geplantes Verbot auch Kopftücher einschließt, ist noch offen.
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1: Heute Abend bleibt es bei uns freundlich und trocken. Anfangs zeigt sich noch häufig die Sonne, danach wird der Himmel klar. Die Temperaturen gehen in der Nacht deutlich zurück und liegen am Morgen zwischen 3 und 6 Grad. Örtlich kann sich Nebel bilden. Der Donnerstag startet dann mit vielen Wolken. Die Sonne zeigt sich nur zeitweise, Regen ist aber nicht in Sicht. Es wird mit etwa 17 Grad etwas kühler. Am Freitag kehrt die Sonne wieder häufiger zurück. Nach einer frischen Nacht erreichen die Werte rund 18 Grad. Auch dann bleibt es trocken.
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1: Nach dem Wahlsieg der Linken in Berlin wächst der Streit über die Vergesellschaftung großer Wohnungsbestände. CSU-Generalsekretär Martin Huber fordert ein Bundesgesetz, das solche Enteignungen verhindert. Er warnt vor hohen Kosten, ausbleibenden Investitionen und einer weiteren Belastung des Wohnungsmarkts. Der Koalitionsausschuss von Union und SPD hatte die Bundesregierung im Juli beauftragt, rechtliche Schritte gegen Vergesellschaftungen auf Landesebene zu prüfen. Bundeskanzler Friedrich Merz kündigte danach eine entsprechende Regelung an. Einen Zeitplan für den Gesetzentwurf hat die Bundesregierung bisher nicht vorgelegt. Die Debatte über mögliche Änderungen am dualen Krankenversicherungssystem gewinnt in der Koalition an Fahrt. Bundeskanzler Friedrich Merz hält das Nebeneinander von gesetzlicher und privater Versicherung für ein Gerechtigkeitsproblem. Viele gesetzlich Versicherte hätten den Eindruck, länger auf Leistungen und Termine warten zu müssen als Privatversicherte. Konkrete Vorschläge nannte Merz nicht. Das Kanzleramt betont, das bestehende System werde grundsätzlich nicht in Frage gestellt. Die SPD signalisiert Gesprächsbereitschaft, die CSU spricht sich dagegen aus, das duale System zu verändern. Die G7 fordern ein sofortiges Ende der Houthi-Angriffe auf Saudi-Arabien und zivile Schiffe. In einer gemeinsamen Erklärung verlangen Deutschland und die 6 weiteren Mitgliedstaaten zudem vom Iran, seine Unterstützung für die Miliz einzustellen. Die Houthis hatten im Juli eine Seeblockade gegen Saudi-Arabien im Roten Meer verkündet und greifen seither Ziele im Königreich an. Nach einer Blitzoffensive kontrolliert die Miliz große Teile der jemenitischen Küste an der Meerenge Bab al-Mandab. Am Samstag waren erstmals Ziele in Riad sowie Ölanlagen am Roten Meer angegriffen worden. Die Wasserstraße ist besonders wichtig für den internationalen Schiffsverkehr und den Export von Öl aus Saudi-Arabien. Die USA verschärfen morgen die Sanktionen gegen iranische Fluggesellschaften. Finanzminister Scott Bessent kündigte an, die Airlines würden weltweit lahmgelegt. Staaten, die iranische Maschinen mit Kerosin versorgen oder deren Bodenabfertigung übernehmen, droht nach seiner Aussage ein Ausschluss aus dem Dollarsystem. Die Maßnahmen richten sich laut US-Finanzministerium gegen 36 iranische Airlines und Unternehmen der Luftfahrtbranche. Betroffen sind auch Firmen in den Vereinigten Arabischen Emiraten, der Türkei, Malaysia und Kasachstan. Die neuen Sanktionen sind Teil des von US-Präsident Donald Trump angekündigten Wirtschaftskriegs gegen den Iran. Italiens Ministerpräsidentin Giorgia Meloni will eine Höchstzahl ausländischer Schüler pro Klasse gesetzlich festlegen. Eltern ausländischer Schüler mit schweren Integrationsproblemen sollen Italienisch lernen müssen. Außerdem will Meloni Burka und Niqab im Klassenzimmer verbieten. Bereits seit 2010 gilt in Italien eine Obergrenze von 30% für Schüler ohne italienische Staatsangehörigkeit in einer Klasse. Diese Regelung wird bisher aber nicht überall strikt umgesetzt. Ob ein geplantes Verbot auch Kopftücher einschließt, ist noch offen.
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1: In der Nacht wird es in unserer Region klar und kühl. Die Temperaturen sinken auf 3 bis 6 Grad. Örtlich kann sich Nebel bilden. Im Tagesverlauf setzt sich dann verbreitet die Sonne durch. Wolken spielen kaum eine Rolle und es bleibt im gesamten Radio-NWW-Land trocken. Die Höchstwerte erreichen etwa 19 Grad. Der Wind weht nur schwach. Am Donnerstag zeigt sich der Himmel deutlich wolkiger. Die Sonne kommt nur noch gelegentlich durch, Regen ist aber nicht in Sicht. Es bleibt mit rund 17 Grad etwas kühler als am Mittwoch. Am Freitag wird es wieder freundlicher. Nach einer frischen Nacht gibt es viel Sonne, dazu Werte um 18 Grad. Insgesamt steht uns eine ruhige und trockene Wetterphase bevor.
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1: Nach dem Wahlsieg der Linken in Berlin wächst der Streit über die Vergesellschaftung großer Wohnungsbestände. CSU-Generalsekretär Martin Huber fordert ein Bundesgesetz, das solche Enteignungen verhindert. Er warnt vor hohen Kosten, ausbleibenden Investitionen und einer weiteren Belastung des Wohnungsmarkts. Der Koalitionsausschuss von Union und SPD hatte die Bundesregierung im Juli beauftragt, rechtliche Schritte gegen Vergesellschaftungen auf Landesebene zu prüfen. Bundeskanzler Friedrich Merz kündigte danach eine entsprechende Regelung an. Einen Zeitplan für den Gesetzentwurf hat die Bundesregierung bisher nicht vorgelegt. Die Debatte über mögliche Änderungen am dualen Krankenversicherungssystem gewinnt in der Koalition an Fahrt. Bundeskanzler Friedrich Merz hält das Nebeneinander von gesetzlicher und privater Versicherung für ein Gerechtigkeitsproblem. Viele gesetzlich Versicherte hätten den Eindruck, länger auf Leistungen und Termine warten zu müssen als Privatversicherte. Konkrete Vorschläge nannte Merz nicht. Das Kanzleramt betont, das bestehende System werde grundsätzlich nicht in Frage gestellt. Die SPD signalisiert Gesprächsbereitschaft, die CSU spricht sich dagegen aus, das duale System zu verändern. Die G7 fordern ein sofortiges Ende der Houthi-Angriffe auf Saudi-Arabien und zivile Schiffe. In einer gemeinsamen Erklärung verlangen Deutschland und die 6 weiteren Mitgliedstaaten zudem vom Iran, seine Unterstützung für die Miliz einzustellen. Die Houthis hatten im Juli eine Seeblockade gegen Saudi-Arabien im Roten Meer verkündet und greifen seither Ziele im Königreich an. Nach einer Blitzoffensive kontrolliert die Miliz große Teile der jemenitischen Küste an der Meerenge Bab al-Mandab. Am Samstag waren erstmals Ziele in Riad sowie Ölanlagen am Roten Meer angegriffen worden. Die Wasserstraße ist besonders wichtig für den internationalen Schiffsverkehr und den Export von Öl aus Saudi-Arabien. Die USA verschärfen morgen die Sanktionen gegen iranische Fluggesellschaften. Finanzminister Scott Bessent kündigte an, die Airlines würden weltweit lahmgelegt. Staaten, die iranische Maschinen mit Kerosin versorgen oder deren Bodenabfertigung übernehmen, droht nach seiner Aussage ein Ausschluss aus dem Dollarsystem. Die Maßnahmen richten sich laut US-Finanzministerium gegen 36 iranische Airlines und Unternehmen der Luftfahrtbranche. Betroffen sind auch Firmen in den Vereinigten Arabischen Emiraten, der Türkei, Malaysia und Kasachstan. Die neuen Sanktionen sind Teil des von US-Präsident Donald Trump angekündigten Wirtschaftskriegs gegen den Iran. Italiens Ministerpräsidentin Giorgia Meloni will eine Höchstzahl ausländischer Schüler pro Klasse gesetzlich festlegen. Eltern ausländischer Schüler mit schweren Integrationsproblemen sollen Italienisch lernen müssen. Außerdem will Meloni Burka und Niqab im Klassenzimmer verbieten. Bereits seit 2010 gilt in Italien eine Obergrenze von 30% für Schüler ohne italienische Staatsangehörigkeit in einer Klasse. Diese Regelung wird bisher aber nicht überall strikt umgesetzt. Ob ein geplantes Verbot auch Kopftücher einschließt, ist noch offen.
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1: In der Nacht wird es in unserer Region klar und kühl. Die Temperaturen sinken auf 3 bis 6 Grad. Örtlich kann sich Nebel bilden. Im Tagesverlauf setzt sich dann verbreitet die Sonne durch. Wolken spielen kaum eine Rolle und es bleibt im gesamten Radio-NWW-Land trocken. Die Höchstwerte erreichen etwa 19 Grad. Der Wind weht nur schwach. Am Donnerstag zeigt sich der Himmel deutlich wolkiger. Die Sonne kommt nur noch gelegentlich durch, Regen ist aber nicht in Sicht. Es bleibt mit rund 17 Grad etwas kühler als am Mittwoch. Am Freitag wird es wieder freundlicher. Nach einer frischen Nacht gibt es viel Sonne, dazu Werte um 18 Grad. Insgesamt steht uns eine ruhige und trockene Wetterphase bevor.
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